0: Beratungen im Koalitionsausschuss beendet. Die Sitzung dauerte etwa 4 Stunden. Aus der Nachrichtenredaktion Karin Busche.
1: Bis tief in die Nacht ging es diesmal nicht. Kurz nach 22 Uhr war der Koalitionsausschuss zu Ende. Was besprochen wurde, ist bisher nicht bekannt. Aber aus Regierungskreisen hieß es, die Gespräche hätten in einer guten Atmosphäre stattgefunden. Man habe sich ausgesprochen, auch über die Ergebnisse der letzten Wahlen in Sachsen-Anhalt, Berlin und Mecklenburg-Vorpommern. Außerdem habe man darüber gesprochen, wie der Zeitplan ist bei den verabredeten Reformen. Die Regierungsfraktionen sollen heute informiert werden. Es hieß aber schon vorher, dass es keine neuen Beschlüsse geben würde.
0: Frankreichs Premierminister Le Cornu hat sich in einer Ansprache an die protestierenden Schülerinnen und Schüler gewandt. Darin versprach er, die Lernbedingungen an den Schulen zu verbessern. Mehr Geld werde es aber nicht geben. Dafür solle es mehr Vertretungslehrer, überarbeitete Stundenpläne und Änderungen beim Zulassungsverfahren an den Universitäten geben. Die Bildungsgewerkschaften fordern dagegen zusätzliche Ausgaben in Höhe von 10 Milliarden Euro. Für heute haben sie erneut zu einem Protesttag aufgerufen. Bei russischen Angriffen auf die Ukraine sind innerhalb eines Tages mindestens 25 Menschen getötet worden. Das teilte der ukrainische Präsident Selenskyj mit. Aus Kiew Nils Buhler.
2: In Kiew wurde am späten Nachmittag Luftalarm wegen Drohnen ausgelöst. Nach Informationen von Bürgermeister Vitali Klitschko sind Trümmerteile einer abgeschossenen Drohne auf ein 5-stöckiges Wohnhaus gestürzt. Währenddessen stieg die Zahl der Opfer in Priloki weiter an. In der kleinen Stadt östlich von Kiew sind mindestens 18 Menschen gestorben, unter ihnen 4 Kinder. Am frühen Morgen hatte eine Rakete ein mehrstöckiges Wohnhaus getroffen und vollständig zerstört. Die Stadt hat eine 3-tägige Trauer ausgerufen.
0: Der ehemalige Chef des Bundesnachrichtendienstes Hanning muss unter anderem wegen Spionageverdacht in Untersuchungshaft. Ein Ermittlungsrichter des Bundesgerichtshofs hat den Haftbefehl gegen den 80-Jährigen in Vollzug gesetzt, so eine Sprecherin der Bundesanwaltschaft. Hanning wird unter anderem geheimdienstliche Agententätigkeit und Auskundschaften von Staatsgeheimnissen vorgeworfen. Der Ex-BND-Chef war vorgestern festgenommen worden. Das waren die Nachrichten. Und das Wetter in Deutschland. Von Westen her teils kräftiger Regen, im Südosten meist trocken. Tiefstwerte 16 Grad am Oberrhein bis 6 Grad an der Oder. Tagsüber breitet sich Regen nach Osten aus, später von Nordwesten her wechselnd bewölkt mit Sonne, aber auch Schauern, Höchstwerte 12 bis 20 Grad. Am Freitag weiterhin wechselhaft, nur im Süden abseits der Alpen etwas Sonne, 10 bis 16 Grad. Sonnabend wechselnd bewölkt, teils etwas Sonne und Schauer bei 10 bis 17 Grad. 0 Uhr, 2 Uhr, 3.
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2: Um 3 Uhr mit Wolfgang Berger. Die Spitzen von Union und SPD haben ihre Beratungen im Koalitionsausschuss am Abend nach etwa 4 Stunden beendet. Über die Ergebnisse will die Regierung erst am Morgen informieren und das voraussichtlich in schriftlicher Form. Aus der Nachrichtenredaktion Christiane Rüther.
3: Hauptthema der Sitzung war der Zeitplan für die weitere Umsetzung der Reformvorhaben. Außerdem wurde über die Ergebnisse der letzten Wahlen in Sachsen-Anhalt, Mecklenburg-Vorpommern und Berlin gesprochen. Teilnehmer beschrieben die Sitzung nach dem Ende des Treffens als gut und sehr konstruktiv. Vor dem Hintergrund der Wahlergebnisse hatte Bundeskanzler Merz vor der Sitzung ein neues Bekenntnis zum vereinbarten Reformkurs verlangt. Er gehe davon aus, dass der Koalitionsvertrag und das im Juli beschlossene Reformpaket unverändert die Geschäftsgrundlage für die Arbeit der Koalition bleiben. So Merz.
2: Die Schulproteste in Frankreich gehen weiter. Für heute haben mehrere Bildungsgewerkschaften zu neuen Streiks und Demonstrationen aufgerufen. Am Abend hat sich Regierungschef Le Cornu zur Lage geäußert. Er stellte den protestierenden Schülern bessere Lernbedingungen in Aussicht. Zusätzliches Geld soll es aber nicht geben. Die Bildungsgewerkschaften hatten Zusatzausgaben von 10 Milliarden Euro für die Schulen verlangt. Demonstrationen für bessere Lernbedingungen, Schulgebäude und angepasste Stundenpläne gibt es seit einigen Tagen auch in Belgien. 2 Wochen nach der Zwangsräumung ihrer Wohnung ist eine 87-jährige Spanierin im Krankenhaus gestorben. Der Fall von Marie-Carmen Abascal hatte landesweite Proteste ausgelöst. Aus Madrid, Hans-Günther Kellner.
4: Die 87-jährige Rentnerin wurde zum Symbol für die Bewegung gegen die Spekulation mit Wohnungen und gegen Mieterhöhungen in Spanien, seit ihre Mietwohnung in der Madrider Innenstadt vor 2 Wochen zwangsgeräumt wurde. Seither lag die von den Anstrengungen stark geschwächte 87-Jährige im Krankenhaus. Die Räumung löste landesweite Empörung über die rechtliche Situation von Mieterinnen und Mietern und die Auswüchse auf dem spanischen Wohnungsmarkt aus. Die Gewerkschaften haben für den 11. November zu einem Generalstreik gegen die Situation auf dem spanischen Wohnungsmarkt aufgerufen.
2: Die US-Demokraten verklagen die Regierung von Präsident Trump wegen Werbespots auf Staatskosten. In ihrem Schriftsatz vor einem Bundesgericht in Washington bezeichnet die Partei die Werbung als rechtswidrige Propaganda. In den Werbefilmen werden Trump und seine Politik gelobt. Laut US-Medien haben sie bisher mehr als 12 Millionen Dollar Steuergeld gekostet. In knapp einem Monat sind in den USA Zwischenwahlen. Das waren die Nachrichten. Das Wetter in Deutschland. Tagsüber breitet sich Regen nach Osten aus, später von Nordwesten her wechselnd bewölkt mit Sonne, aber auch Schauern, Höchstwerte 12 bis 20 Grad. Am Freitag weiterhin wechselhaft, nur im Süden abseits der Alpen etwas Sonne, 10 bis 16 Grad. Am Sonnabend wechselnd bewölkt, teils etwas Sonne und Schauer bei 10 bis 17 Grad. Es ist 3.03 Uhr.
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1: Um 4 Uhr mit Wolfgang Berger. Die Spitzen von Union und SPD haben ihre Beratungen im Koalitionsausschuss beendet. Die Sitzung dauerte etwa 4 Stunden. Aus der Nachrichtenredaktion Karin Busche.
2: Bis tief in die Nacht ging es diesmal nicht. Kurz nach 22 Uhr war der Koalitionsausschuss zu Ende. Was besprochen wurde, ist bisher nicht bekannt. Aber aus Regierungskreisen hieß es, die Gespräche hätten in einer guten Atmosphäre stattgefunden. Man habe sich ausgesprochen, auch über die Ergebnisse der letzten Wahlen in Sachsen-Anhalt, Berlin und Mecklenburg-Vorpommern. Außerdem habe man darüber gesprochen, wie der Zeitplan ist bei den verabredeten Reformen. Die Regierungsfraktionen sollen heute informiert werden. Es hieß aber schon vorher, dass es keine neuen Beschlüsse geben würde.
1: Die Schulproteste in Frankreich gehen weiter. Für heute haben mehrere Bildungsgewerkschaften zu neuen Streiks und Demonstrationen aufgerufen. Am Abend hat sich Regierungschef Le Cornu zur Lage geäußert. Er stellte den protestierenden Schülern bessere Lernbedingungen in Aussicht. Zusätzliches Geld soll es aber nicht geben. Die Bildungsgewerkschaften hatten Zusatzausgaben von 10 Milliarden Euro für die Schulen verlangt. Demonstrationen für bessere Lernbedingungen, Schulgebäude und angepasste Stundenpläne gibt es seit einigen Tagen auch in Belgien. Nach der Zwangsräumung ihrer Wohnung ist die 87-jährige Spanierin Marie Carmen Abascal gestorben. Das hat ihre Anwältin am Abend bestätigt. Ihr Fall hatte Massenproteste gegen hohe Mieten und Wohnungsnot ausgelöst. Aus der Nachrichtenredaktion Johannes Zuber.
3: Vor 2 Wochen wurde Marie Carmen Abascal von der Polizei aus ihrer Wohnung getragen, in der sie über 70 Jahre lang gewohnt hatte. Der neue Eigentümer hatte die Miete um 275% erhöht. Nach der Zwangsräumung kam es zu landesweiten Protesten, bei denen gingen Hunderttausende Menschen auf die Straße. Sie forderten unter anderem besseren Mieterschutz. Die Regierung wollte auch entsprechende Regeln einführen. Das Parlament lehnte die Dekrete aber ab. Daraufhin setzte Ministerpräsident Sanchez Neuwahlen an.
1: Deutschland und Großbritannien wollen künftig enger gegen Cyberangriffe und Sabotage zusammenarbeiten. Das hat die britische Regierung angekündigt. Vor allem Russland bedrohe die gemeinsame Sicherheit. Premierminister Burnham besucht heute Kanzler Merz in Berlin. Deutschland ist das erste EU-Land, in das er seit seinem Amtsantritt reist. Die beiden setzen dabei auch den deutsch-britischen Freundschaftsvertrag in Kraft. Burnham hatte zuletzt als erster britischer Regierungschef seit dem Brexit von einer möglichen Rückkehr in die EU gesprochen. Das waren die Nachrichten. Das Wetter in Deutschland. Tagsüber breitet sich Regen nach Osten aus, später von Nordwesten her wechselnd bewölkt mit Sonne, aber auch Schauern, Höchstwerte 12 bis 20 Grad. Am Freitag weiterhin wechselhaft, nur im Süden abseits der Alpen etwas Sonne, 10 bis 16 Grad. Sonnabend wechselnd bewölkt, teils etwas Sonne und Schauer. Es ist 4.03 Uhr.
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1: Um 5 Uhr mit Wolfgang Berger. Die Spitzen von Union und SPD haben ihre Beratungen im Koalitionsausschuss am Abend nach etwa 4 Stunden beendet. Über die Ergebnisse will die Regierung erst am Morgen informieren und das voraussichtlich in schriftlicher Form. Aus der Nachrichtenredaktion Christiane Rüther.
2: Hauptthema der Sitzung war der Zeitplan für die weitere Umsetzung der Reformvorhaben. Außerdem wurde über die Ergebnisse der letzten Wahlen in Sachsen-Anhalt, Mecklenburg-Vorpommern und Berlin gesprochen. Teilnehmer beschrieben die Sitzung nach dem Ende des Treffens als gut und sehr konstruktiv. Vor dem Hintergrund der Wahlergebnisse hatte Bundeskanzler Merz vor der Sitzung ein neues Bekenntnis zum vereinbarten Reformkurs verlangt. Er gehe davon aus, dass der Koalitionsvertrag und das im Juli beschlossene Reformpaket unverändert die Geschäftsgrundlage für die Arbeit der Koalition bleibe. So Merz.
1: Die Schulproteste in Frankreich gehen weiter. Für heute haben mehrere Bildungsgewerkschaften zu neuen Streiks und Demonstrationen aufgerufen. Am Abend hat sich Regierungschef Le Cornu zur Lage geäußert. Er stellte den protestierenden Schülern bessere Lernbedingungen in Aussicht. Zusätzliches Geld soll es aber nicht geben. Die Bildungsgewerkschaften hatten Zusatzausgaben von 10 Milliarden Euro für ihre Schulen verlangt. Demonstrationen für bessere Lernbedingungen, Schulgebäude und angepasste Stundenpläne gibt es seit einigen Tagen auch in Belgien. 2 Wochen nach der Zwangsräumung ihrer Wohnung ist eine 87-jährige Spanierin im Krankenhaus gestorben. Der Fall von Mari-Carmen Abascal hatte landesweite Proteste ausgelöst. Aus Madrid Hans-Günther Kellner.
3: Die 87-jährige Rentnerin wurde zum Symbol für die Bewegung gegen die Spekulation mit Wohnungen und gegen Mieterhöhungen in Spanien, seit ihre Mietwohnung in der Madrider Innenstadt vor 2 Wochen zwangsgeräumt wurde. Seither lag die von den Anstrengungen stark geschwächte 87-Jährige im Krankenhaus. Die Räumung löste landesweite Empörung über die rechtliche Situation von Mieterinnen und Mietern und die Auswüchse auf dem spanischen Wohnungsmarkt aus. Die Gewerkschaften haben für den 11. November zu einem Generalstreik gegen die Situation auf dem spanischen Wohnungsmarkt aufgerufen.
1: Die US-Demokraten verklagen die Regierung von Präsident Trump wegen Werbespots auf Staatskosten. In ihrem Schriftsatz vor einem Bundesgericht in Washington bezeichnet die Partei die Werbung als rechtswidrige Propaganda. In den Werbefilmen werden Trump und seine Politik gelobt. Laut US-Medien haben sie bisher mehr als 12 Millionen Dollar Steuergeld gekostet. In knapp einem Monat sind in den USA Zwischenwahlen. Das waren die Nachrichten. Das Wetter in Deutschland. Tagsüber breitet sich Regen nach Osten aus, später von Nordwesten her wechselnd bewölkt mit Sonne, aber auch Schauern, Höchstwerte 12 bis 20 Grad. Am Freitag weiterhin wechselhaft, nur im Süden, abseits der Alpen, etwas Sonne und das Ganze bei 10 bis 16 Grad. Es ist jetzt 5.03 Uhr.
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1: 6 Uhr, die Nachrichten des Bayerischen Rundfunks mit Marlene Reichert. Die Übersicht. Nach Sitzung des Koalitionsausschusses werden keine Details bekannt. Symbolfigur der spanischen Wohnungsproteste ist tot. Wasserstand am Bodensee sinkt immer weiter. Das Wetter in Bayern bewölkt und zeitweise Regen, Höchstwerte bis 21 Grad. Berlin. Die Spitzen von Union und SPD haben ihre Beratungen im Koalitionsausschuss am Abend nach etwa 4 Stunden beendet. Über die Ergebnisse will die Regierung erst am Morgen informieren und das voraussichtlich in schriftlicher Form. Hauptthema der Sitzung war der Zeitplan für die weitere Umsetzung der Reformvorhaben. Außerdem wurde über die Ergebnisse der letzten Wahlen in Sachsen-Anhalt, Mecklenburg-Vorpommern und Berlin gesprochen. Teilnehmer beschrieben die Stimmung nach dem Ende des Treffens als gut und sehr konstruktiv. Vor dem Hintergrund der Wahlergebnisse hatte Bundeskanzler Merz vor der Sitzung ein neues Bekenntnis zum vereinbarten Reformkurs verlangt. Er gehe davon aus, dass der Koalitionsvertrag und das im Juli beschlossene Reformpaket unverändert die Geschäftsgrundlage für die Arbeit der Koalition bleibe, so Merz. Es enthält Neuregelungen für die Bereiche Rente, Pflege, Arbeitsmarkt und Steuern. Berlin. Wenn sich der Verdacht erhärtet, dass Stimmen aus der CDU-Fraktion in Sachsen-Anhalt dem neuen Landtagspräsidenten Rausch von der AfD ins Amt verholfen haben, muss es Konsequenzen geben. Das fordert der Chef des CDU-Sozialflügels Radke in der Augsburger Allgemeinen. In diesem Fall müsste die CDU ein Parteiausschlussverfahren gegen die Abgeordneten einleiten, so Radke. Zitat: Wer Rechtsextremisten in politische Verantwortung verhilft, muss mit Konsequenzen rechnen. Die AfD stellt mit Rausch erstmals in Deutschland einen Landtagspräsidenten. Er erhielt bei der Abstimmung 48 Ja-Stimmen. Zusammen kommen die Fraktionen von AfD und BSW auf 44 Abgeordnete. Rausch erhielt damit bei der geheimen Abstimmung wohl 4 Stimmen aus anderen Reihen. Kiew. Bei einem der schwersten russischen Luftangriffe auf die Ukraine sind mindestens 28 Menschen getötet und 100 weitere verletzt worden. Präsident Selenskyj sprach von einem der niederträchtigsten Angriffe. Am schwersten getroffen wurde die Stadt Priduki im Norden des Landes, wo eine russische Rakete ein 5-stöckiges Wohnhaus zerstörte. Laut Selenskyj feuerte die russische Armee in der Nacht 70 Raketen und Dutzende Angriffsdrohnen auf die Ukraine ab. Nach Angaben des russischen Verteidigungsministeriums galt der Militärschlag vor allem militärisch-industriellen Einrichtungen. Selenskyj zufolge trafen ukrainische Truppen ihrerseits in den vergangenen 24 Stunden 4 Ziele in Russland, darunter 2 Ölanlagen. Madrid. Die spanische Rentnerin Mari Carmen Abascal ist gestorben. Das hat der Mieterverband mitgeteilt. Die 87-Jährige war vor 2 Wochen nach 70 Jahren aus ihrer Mietwohnung zwangsgeräumt worden. Polizisten brachen damals ihre Tür auf, Sanitäter trugen sie aus dem Haus. Die Zwangsräumung löste landesweit Massenproteste gegen die Wohnungsnot aus. Am Ende führte sie sogar zu Neuwahlen. Unter dem Druck der Proteste hätte Abascal in ihre Wohnung zurückkehren dürfen. Seit der Zwangsräumung lag sie aber im Krankenhaus. Nach ihrem Tod kam es in der Nacht in Madrid zu ersten Protesten. Konstanz. Der Wasserstand am Bodensee geht immer weiter zurück. Derzeit liegt der Pegel bei 2,48 Meter und damit über einen Meter unter dem langjährigen Mittelwert. Der Wasserstand ist vor Beginn des Winters bereits niedriger als im Februar, wo der See normalerweise seinen natürlichen niedrigsten Stand erreicht. Mit dem dann folgenden Schmelzwasser steigt der Pegel bis zum Sommer hin wieder an. Bereits Ende vergangener Woche haben die Bodenseeschiffsbetriebe am Untersee im Westen ihren Betrieb eingestellt. Das Wetter in Bayern, heute meist bewölkt mit etwas Sonne. Von Westen her zieht Regen auf, in Richtung Alpen später Dauerregen. Windig bei 14 bis 21 Grad. In der Nacht lässt der Regen nach, 8 bis 3 Grad. Morgen zunächst sonnige Abschnitte, wenn sich der Nebel aufgelöst hat. In Teilen Südbayerns scheint die Sonne länger, später Wolken und Regen. Am Samstag ähnlich, am Sonntag ein Mix aus Sonne, Wolken und Regen. Höchstwerte 9 bis 17 Grad. Soweit die Nachrichten. Es ist 6.05 Uhr. Die Verkehrsübersicht A8 München Richtung Salzburg zwischen Bernau und Felden, Sperre wegen Bauarbeiten. Es gibt eine Umleitung über die U79. Auf der A99 Westumfahrung München Richtung Nürnberg ist im Tunnel Allach die rechte Spur gesperrt. Die Höhenkontrolle wurde ausgelöst. Und B2 Donauwörth Richtung Augsburg zwischen Donauwörth Süd-Nordheim und Asbach-Bäumenheim-Nord. Behinderungen nach einem Unfall. Soweit der Service.
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1: 7 Uhr, die Nachrichten des Bayerischen Rundfunks mit Marleen Reichert. Die Übersicht. Nach Gesprächen im Koalitionsausschuss sind keine Ergebnisse bekannt. Bundestag berät erstmals über Einkommensteuerreform. Bayerns Notärzte trainieren für den Katastrophenfall. Das Wetter in Bayern bewölkt und zeitweise Regen, Höchstwerte bis 21 Grad. Berlin. Noch sind keine Einzelheiten aus dem Koalitionsausschuss bekannt. Hauptthema der Sitzung war der Zeitplan für die weitere Umsetzung von Reformvorhaben. Über die Ergebnisse will die Regierung heute Vormittag informieren. Einig sei man sich aber in dem Punkt gewesen, dass man die gleichen Ziele habe, hieß es nach Angaben des ARD-Hauptstadtstudios nach dem Treffen. Teilnehmer beschrieben die Stimmung offenbar als gut und sehr konstruktiv. Vor dem Hintergrund der Wahlergebnisse in Sachsen-Anhalt, Mecklenburg-Vorpommern und Berlin hatte Bundeskanzler Merz vor der Sitzung ein neues Bekenntnis zum vereinbarten Reformkurs verlangt. Rund 4 Stunden haben die Spitzen von Union und SPD am Abend im Kanzleramt beraten. Berlin. Der Bundestag berät am Vormittag in erster Lesung über die geplante Einkommensteuerreform. Der Gesetzentwurf von Finanzminister Klingbeil, SPD, sieht Entlastungen vor, die ab 2028 jährlich 10 Milliarden Euro ausmachen sollen. Profitieren sollen vor allem kleine und mittlere Einkommen sowie Familien mit Kindern, indem etwa der Grundfreibetrag und das Kindergeld erhöht werden. Zur Gegenfinanzierung soll unter anderem die sogenannte Reichensteuer für sehr hohe Einkommen etwas früher greifen, nämlich ab 250.000 Euro. Vor allem aus der Union kamen zuletzt Rufe nach weitergehenden Entlastungen. Innerhalb der Koalition ist der Entwurf umstritten. Luxemburg. Die EU hat im vergangenen Jahr fast 7 Milliarden Euro nicht nach den Regeln ausgegeben. Das geht aus dem Jahresbericht des Europäischen Rechnungshofs hervor. Demnach waren knapp 4% aller Ausgaben fehlerhaft. Häufig gab es Verstöße bei der Vergabe öffentlicher Aufträge. So wurden unfaire Ausschreibungen oder nicht eingehaltene Fristen und Tricksereien bei der Vergabe beanstandet, bei denen öffentliche Aufträge am freien Markt vorbeigeschleust wurden. Dadurch wurden Projekte teurer, als sie sein müssten. Ein Beleg für Betrug ist das laut den Prüfern aber nicht. Außerdem warnt der Rechnungshof vor einer wachsenden Schuldenlast. Die Schulden der EU könnten bis zum nächsten Jahr auf 1 Billion Euro steigen. Berlin. Deutschland und Großbritannien arbeiten künftig enger gegen Cyberangriffe und Sabotage zusammen. Das hat die britische Regierung angekündigt. Vor allem Russland bedrohe die gemeinsame Sicherheit. Premierminister Burnham besucht heute Kanzler Merz in Berlin. Deutschland ist das erste EU-Land, in das er seit seinem Amtsantritt reist. Die beiden setzen dabei auch den deutsch-britischen Freundschaftsvertrag in Kraft. Burnham hatte zuletzt als erster britischer Regierungschef seit dem Brexit von einer möglichen Rückkehr in die EU gesprochen. Neu-Ulm. Ab heute üben die bayerischen Notärzte in Schwaben 3 Tage lang für einen Einsatz im Terrorkrisen- und Katastrophenfall. Vor dem Hintergrund der Kriege in der Ukraine und im Nahen Osten soll die Notfallmedizin auf Szenarien vorbereitet werden, die über den alltäglichen Rettungseinsatz hinausgehen. So trainieren die Notärzte etwa die Versorgung von Schussverletzungen. Auch die Bundeswehr wird vor Ort sein, um die praktische Zusammenarbeit zwischen ziviler Notfallmedizin und der Truppe zu verbessern. Das Wetter in Bayern. Heute meist bewölkt mit etwas Sonne, von Westen her zieht Regen auf, in Richtung Alpen später Dauerregen, windig bei 14 bis 21 Grad. In der Nacht lässt der Regen nach, 8 bis 3 Grad. Morgen zunächst sonnige Abschnitte, wenn sich der Nebel aufgelöst hat, in Teilen Südbayerns scheint die Sonne, länger später Wolken und Regen. Am Samstag ähnlich, am Sonntag ein Mix aus Sonne, Wolken und Regen, Höchstwerte 9 bis 17 Grad. Soweit die Nachrichten, es ist 7.04 Uhr.
2: Na, das ist doch ein guter Zeitpunkt, dass wir mal gemeinsam in Richtung der bayerischen Straßen schauen. Das machen wir gerne. Wir haben die A3 Passau in Richtung Nürnberg. Bitte vorsichtig fahren zwischen dem Rastplatz Kronsee und dem Kreuz Deckendorf. Da gab es einen Unfall und es staut sich aber auch schon. Dann haben wir einen Punkt, da dauert es heute definitiv länger, weil da gesperrt ist in beiden Richtungen. Das ist nämlich die B13 Ingolstadt-München zwischen Pfaffenhofen an der Ilm und Ilm-Münster. Hier diese Sperre beidseitig. Und noch ein Unfall an der B20 Burg Oberhausen in Richtung Straubing zwischen Stammham und Zeilan. Dort dieser Unfall. Bitte extrem vorsichtig fahren. Das gilt aber generell heute Morgen. Gute Fahrt. Kommen Sie gut an am Ziel.
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2: Und ich begrüße Sie alle an diesem Donnerstag, an diesem 8. Oktober. Die Ziele können so unterschiedlich sein. Die einen haben das Ziel, überhaupt mal gut aus dem Bett zu kommen, jetzt um die Zeit. Die anderen sind schon längst unterwegs oder sogar schon wieder auf dem Rückweg aus der Nachtschicht. Dann vielen, vielen Dank, dass Sie für uns wach waren. Und danke für Ihren Arbeitseinsatz und dann schnell nach Hause und ab in die Haier. So kann eine Nacht auch laufen. Und vielleicht war sie jede Sünde wert, genauso wie jetzt bei Andrea Berg bei uns auf BR Schlager. Gleich dann auch noch neue Musik von Tanja Lasch. Sie ist im Zimmer Nummer 17. Und was sonst in Bayern für diesen Tag wichtig ist, haben wir dann gleich bei uns um 7.15 Uhr. Schönen guten Morgen.

0: Nick P. und seine Band Reflex, damit ging ja alles los bei ihm, bevor er dann solo unterwegs war. 16 Minuten nach 7 ist es. Guten Morgen!
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0: Ja, das war gestern Abend der Aufreger, aber die Suche geht erstmal weiter nach einem mutmaßlichen Puma in der Nähe des Münchner Flughafens, der da wohl gesichtet wurde. Heute Nacht gab es einen Einsatz mit einer Wärmebildkamera, aber wohl auch keine neuen Erkenntnisse, sagt die Polizei. Da wurde das Gebiet im Notzinger Moos in der oberbayerischen Gemeinde Oberding abgesucht. Und da auch mit einem Wärmebild drauf geschaut, ob irgendwo ein Puma unterwegs ist. Alle weiteren Infos, was da gesehen wurde oder auch nicht, das haben wir dann für Sie bei uns in unseren Bayern-Nachrichten um 7.30 Uhr. Sehen Sie, ein Puma hätte ich eher in der Nähe von Adidas bei Herzogenaurach vermutet, aber ich glaube, das ist was anderes. Schauen wir noch kurz in den Landkreis Fürth in Obermichelbach. Da ist seit heute Nacht die Gasversorgung unterbrochen. Da hat das Stromversorgungsunternehmen Infra mitgeteilt, dass da die Gashochdruckleitung seitens der oder für die Gemeinde Obermichelbach außer Betrieb genommen wurde, weil bei Bauarbeiten da ein Glasfaser oder fürs Glasfaserkabel eine Leitung beschädigt worden war. Da ist man aber drüber, das möglichst schnell wieder hinzubekommen. Und das ist vielleicht noch was für alle Fans von Comedy, von Last One Laughing, also kurz abgekürzt mit LOL, wenn Sie da gelegentlich mal reingeguckt haben, weil Sie den Bully Herbig so mögen. Er hört auf. Er wird die Moderation zukünftig dort nicht mehr machen, des sehr, sehr erfolgreichen Streaming-Show, sondern es gibt eine Nachfolgerin und die ist jetzt bekannt gegeben worden. Es wird die Komikerin und Entertainerin Caroline Kebekus sein. Sie wird dann pünktlich zu Ostern 2027, da ist dann die 8. Staffel am Start, wird sie die neue Spielleiterin sein. Sie war ja selbst schon 4-mal mit dabei, also kennt sich bestens aus und tritt deswegen die würdige Nachfolge an.
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0: 30 Sekunden und dann spielen wir die neue Single von Unheilig, Meilenweit.
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Komm, lass uns gehen, meilenweit. Na, ich gehe jetzt noch nicht, ich habe ja noch ein bisschen bis um 10 und das mache ich auch sehr, sehr gerne. Was mir wichtig ist, Sie gut zu unterhalten und Sie bestens zu informieren. Informiert sind Sie gleich bestens mit unseren Bayern-Nachrichten, aber natürlich auch gut unterhalten mit Ihren Lieblingsschlagerstars. Und da gibt's was ganz Neues von Madeleine Villers, eine Dame, die sonst auch unter anderem zum Beispiel mit Wettervorhersagen von sich hören mag. Und heute wird mein Tag ist dann gleich ihre neue Single. Außerdem Michelle mit dabei, die in diesem Jahr ihr Karriereende im Februar bekannt gegeben hatte mit der kleinen

0: Königin Prinzessin und auch Musik von Sunrise wartet schon auf Sie. Und jetzt haben wir es, ganz genau 7.30 Uhr, 7:30.
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0: Ja, das Traunsteiner Studienseminar St. Michael, das gilt als katholische Kaderschmiede. Zum Beispiel auch Josef Ratzinger, der spätere deutsche Papst Benedikt, war dort einst Seminarist. Aber, Irene Essmann, es gibt offenbar auch Schattenseiten.
2: Und zwar Gewaltvorwürfe gegen einstige kirchliche Mitarbeiter dort. Wissenschaftler haben diese Vorwürfe zuletzt untersucht und am Nachmittag sollen die Studienergebnisse vor Ort in Traunstein veröffentlicht werden. Weitere Informationen dazu jetzt von Eckart Querner.
3: 18 Monate Forschung, zahlreiche Interviews mit Betroffenen und Nicht-Betroffenen, die sich freiwillig gemeldet haben. Ergänzend dazu ausgewertete Archivunterlagen. Die Autoren sind Vorwürfen körperlicher, psychischer und geistlicher Gewalt nachgegangen. Untersucht wurde die Zeit am Studienseminar St. Michael zwischen 1960 und 1990. Beauftragt wurde die Studie durch die Stiftung Studienseminar St. Michael. Die Erzdiözese München und Freising übernahm die Finanzierung. Hinweise auf Gewaltvorwürfe in dem katholischen Internat hatte es bereits vor 10 Jahren gegeben. Heute Nachmittag wird die Studie bei einer Pressekonferenz in Traunstein vorgestellt.
2: Es ist ein ungewöhnlicher Einsatz. In der Nähe des Münchner Flughafens wird weiter nach einem Puma gesucht. Der Grund: am späten Dienstagabend will ein Jäger mit seinem Nachtsichtgerät das verdächtige Tier gesehen haben. Ob es sich wirklich um eine Raubkatze handelt, ist aber auch heute früh noch unklar. Mehr dazu jetzt von Antje Dörfner.
4: Das Landratsamt Erding ruft die Bevölkerung zur Vorsicht auf. Kinder sollten nur unter Aufsicht spielen und Hunde an der Leine gehen. Woher die Katze stammen könnte, ist nach Angaben des Landratsamtes Erding völlig unklar. Der Zirkus Baldoni, der derzeit in Hallberg-Moos gastiert, teilte auf Instagram mit, dass er weder Pumas noch andere Raubkatzen habe. In den sozialen Netzwerken sorgt der vermeintliche Puma für Spekulationen. Es handele sich um ein Wildschwein, einen Luchs oder eine Hauskatze. In der Vergangenheit hatten sich mehrere vermeintliche Raubkatzensichtungen in Deutschland als harmlos herausgestellt.
2: Das Sams mit seinen Wunschpunkten machte Paul Maar weltberühmt. Nun soll dem bekannten Kinder- und Jugendbuchautor ein Museum in Hallstatt bei Bamberg gewidmet werden. Ein Bürgerbegehren gegen den Museumsbau wurde nun vom Stadtrat gestoppt. Claudia Grimmer.
5: Und das Paul-Maar-Museum kommt doch, so kann man kurz den Ausgang der Stadtratssitzung zusammenfassen. Das Bürgerbegehren zum Stopp des Paul-Maar-Museums in Hallstatt ist unzulässig. Wie eine juristische Überprüfung ergab, weist es inhaltliche Mängel auf. Es fehle an genauen Fragestellungen und damit an einer klaren Erkennbarkeit, welche Entscheidung ein Bürgerentscheid herbeiführen solle, so die Begründung. Der Stadtrat lehnte deshalb gestern Abend mehrheitlich das Bürgerbegehren ab. Nun können die Arbeiten am Paul-Maar-Museum weiterlaufen. Bereits 5000 Bestandstücke hat der bekannte Kinder- und Jugendbuchautor der Einrichtung zur Verfügung gestellt. Geplant ist ein Baustart zum 90. Geburtstag von Paul Maar im Dezember 2027.
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0: Jawohl.
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0: Da kommen Sie heute, glaube ich, nicht drum rum, zumindest den Regenschirm dabei zu haben, weil vom Westen her wirklich eine sehr, sehr breite Regenfront sich über Bayern auslässt und an den Alpen ja sogar Dauerregen möglich ist. Und zwischendurch ist es auch richtig, richtig frisch durch den Westwind. Und dann ist immer so die Frage, also wir sind dann heute schon nochmal bei 21 Grad, aber kommt jetzt der Herbst und kommt da unter Umständen vielleicht sogar in den nächsten Tagen schon Schnee auf uns zu? Das ist jetzt kein Scherz. Da wird gerade eben ein bisschen seitens der Meteorologen da spekuliert. Und bevor ich das jetzt lange und intensiv hier mache, einer, der sich mit dem Wetter ja, außer dass er es hier für Sie dabei hat, nicht so beschäftigt. Dafür haben wir ja unsere Spezialisten und Spezialistinnen, wie zum Beispiel auch unsere Katrin Kolb aus dem BR-Schlager-Wetterteam. Und mit ihr spreche ich jetzt dann gleich um 7.45 Uhr, was da auf uns zukommt und wie auch Ihr Wochenende aussehen wird. Und die große Frage nach Winterreifen. Braucht man sie denn jetzt dann schon gleich oder hat es unter Umständen doch noch etwas Zeit?
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0: Na, das will ich doch hoffen, dass heute auch Ihr Tag wird. 7.46 Uhr, BR Schlager ist hier. Hallo und guten Morgen. Gestern noch T-Shirt-Wetter und jetzt Schnee? Wirklich? Das ist kein Witz. Es kann sein, dass es bald schneit. Aber bevor ich jetzt da ins Philosophieren hineinfahre, Katrin Kolb aus unserem BR Schlager Wetterteam, ist das wirklich wahr? Ich bin ja gedanklich, ehrlich gesagt, noch im Sommer, bin demnächst sogar dann auch nochmal im Urlaub weg. Also wohlgemerkt geht's in die Sonne. Ich kann mit Schnee jetzt überhaupt noch nicht viel anfangen. Also kommt wirklich Schnee? Ist es so, dass wir ein paar Flocken bekommen?
1: Ja. Also ja, wir müssen, also ganz oben in den Alpen. Die Schneefallgrenze sinkt tatsächlich in der kommenden Nacht schon teilweise unter 1500 Meter. Heißt, wer in den Alpen wohnt, der riecht heute Abend vielleicht schon mal den Schnee. Ist ja so ein ganz besonderer Geruch. Mhm. Und die Gipfel können morgen weiß sein. Wenn es sehr stark regnet, kann die Schneefallgrenze auch mal kurz auf 1000 Meter sinken. Ist aber alles normal für die Jahreszeit in den Bergen, muss ich jetzt auch gleich dazu sagen. Aber auch im Flachland, bei uns, kommt der Wetterumschwung. Es wird heute im Laufe des Tages eher kühler als wärmer. Also erst kommt der Regen, dann die kühle Luft. Heute so am späten Nachmittag bei Feierabend, dann sind es nur noch so 13 Grad im Schnitt.
0: Ja, ich meine, es ist ja auch Oktober. Heute ist der 8. Also wir sind da schon auch mittendrin im Herbst. Und vielleicht trotzdem mal ein kleiner Ausblick Richtung Wochenende, weil es laufen ja noch so die ein oder anderen Festchen auch oder vielleicht wollen tatsächlich die Leute auch noch mal draußen was machen. Wie wird's da? Weil ich habe gehört, frisch, oder?
1: Ja, du, der Wind frischt auf. Also das erinnert alles dann schon sehr an Herbst. Der Samstag wird nass, aber nicht so große Regenmengen wie heute. Sonntag dann nur noch einzelne Schauer. Viele kommen auch ganz trocken durch den Sonntag. Also das wird dann der Tag für Ausflüge. Aber halt alles in kühlerer Luft als gewohnt. Also 14 Grad sind es im Schnitt.
0: Ja, und dann vielleicht auch daran denken, wenn der Schnee schon so langsam anklopft, vielleicht den Termin rechtzeitig fürs Reifenwechseln auszumachen. Dankeschön für die Infos an unser BR Schlager Wetterteam, an Katrin Kolb in diesem Falle. Ja, habe ich jetzt auch nicht gedacht, aber es ist anscheinend können die ersten Flocken schon unterwegs sein im Oktober.
2: Also Schnee kann ich nicht mehr sehen.
0: Ja, du bist gut. Er ist noch gar nicht da und du kannst ihn nicht sehen, aber er wird kommen. Aber es ist, glaube ich, noch Zeit. Ne? Ja. Du hast gut lachen, ne? Pumuckl.
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Irgendwann, Beatrice Egli, nicht irgendwann, sondern in der nächsten Stunde, da sprechen wir mit ihr, weil ich weiß ja nicht, was bei Ihnen zum Frühstück gibt, ob das ein Müsli vielleicht ist, ob es vielleicht eine Banane ist, wo Sie mal reinbeißen, oder vielleicht sogar schon eine Breze. Auf jeden Fall hat Bayern eine neue Brezenkönigin und ich freue mich, dass wir ihr persönlich gratulieren können. Machen wir dann in der nächsten Stunde. Vorher ist noch Zeit für ein Liebeslied von Mischa Kova und ein schöner internationaler Gleich von Daniel Buhn. 5:08.

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1: 8 Uhr, die Nachrichten des Bayerischen Rundfunks mit Marlene Reichert. Die Übersicht. Koalitionsausschuss in der Nacht nach 4 Stunden beendet. Lauterbach sieht nach Pestfall in Russland keine Gefahr für Europa. Wärmebildkamera findet keine Spur von mutmaßlichem Puma bei Erding. Das Wetter in Bayern bewölkt und zeitweise Regen, Höchstwerte bis 21 Grad. Berlin. Die schwarz-rote Bundesregierung hat ihren Koalitionsausschuss am Abend nach 4 Stunden beendet. Über Ergebnisse ist noch nichts bekannt. Die Stimmung wurde aber als gut und konstruktiv beschrieben. Hauptthemen der Sitzung waren die weitere Umsetzung der geplanten Reformvorhaben, außerdem die Ergebnisse der Wahlen in Sachsen-Anhalt und Berlin. Auch Diskussionen über die Wahl des AfD-Politikers Rausch zum Landtagspräsidenten in Magdeburg waren erwartet worden. Bundeskanzler Merz hatte vor der Sitzung gesagt, dass er nicht davon ausgeht, dass das Reformpaket der Koalition bis Weihnachten komplett umgesetzt wird. Er hoffe aber, dass das bis zum Frühjahr geschehe. Teile der SPD hatten nach den Landtagswahlen Änderungen an dem Paket gefordert. Berlin. Wenn sich der Verdacht erhärtet, dass Stimmen aus der CDU-Fraktion in Sachsen-Anhalt dem neuen Landtagspräsidenten Rausch von der AfD ins Amt verholfen haben, muss es Konsequenzen geben. Das fordert der Chef des CDU-Sozialflügels Radke in der Augsburger Allgemeinen. In diesem Fall müsste die CDU ein Parteiausschlussverfahren gegen die Abgeordneten einleiten, so Radke. Zitat: Wer Rechtsextremisten in politische Verantwortung verhilft, muss mit Konsequenzen rechnen. Die AfD stellt mit Rausch erstmals einen Landtagspräsidenten. Er erhielt bei der Abstimmung 48 Ja-Stimmen. Zusammen kommen die Fraktionen von AfD und BSW auf 44 Abgeordnete. Rausch erhielt damit bei der geheimen Abstimmung wohl 4 Stimmen aus anderen Reihen. Berlin. Der ehemalige Bundesgesundheitsminister Lauterbach hat nach einem mutmaßlichen Pestfall in Russland Entwarnung für Europa gegeben. Der SPD-Politiker sagte der Rheinischen Post, derzeit gebe es kein erhöhtes Risiko. Russland müsse aber offen mit der Weltgesundheitsorganisation zusammenarbeiten. Laut russischen Medien ist vergangene Woche in Sibirien eine Labormitarbeiterin an Lungenpest gestorben. Sie soll sich an einem zerbrochenen Reagenzglas angesteckt haben. Rund 200 Kontaktpersonen sind demnach in Quarantäne. Der Kreml spricht beim größten Teil der Berichte von Falschinformationen. Die WHO verlangt dagegen Aufklärung über einen zweiten erkrankten Mitarbeiter. Washington. Die US-Demokraten verklagen die Regierung von Präsident Trump wegen Werbespots auf Staatskosten. In ihrem Schriftsatz vor einem Bundesgericht in Washington bezeichnet die Partei die Werbung als rechtswidrige Propaganda. Darin werden Trump und seine Politik gelobt. Laut dem US-Medienbeobachtern hat sie bisher mehr als 12 Millionen Dollar Steuergeld gekostet. In knapp einem Monat sind in den USA Zwischenwahlen. Oberding. Noch immer ist unklar, ob es sich bei dem freilaufenden Tier in der Nähe des Münchner Flughafens tatsächlich um einen Puma handelt. Die Polizei hatte in der Nacht das Notzinger Moos mit einer Wärmebildkamera abgesucht, aber keine neuen Erkenntnisse gewonnen. Gestern durchsuchten Einsatzkräfte das Naturschutzgebiet im Landkreis Erding mit Hubschrauber, Drohnen und am Boden, ohne Erfolg. Ein Jäger hatte vorgestern Abend mit einem Nachtsichtgerät ein verdächtiges Tier gesehen und gefilmt. Nach Auswertung der Aufnahmen hält ein Experte es für möglich, dass es sich um einen Puma handelt. Das Wetter in Bayern, heute meist bewölkt, mit etwas Sonne. Von Westen her zieht Regen auf, in Richtung Alpen später Dauerregen, windig bei 14 bis 21 Grad. In der Nacht lässt der Regen nach, 8 bis 3 Grad. Morgen zunächst sonnige Abschnitte, wenn sich der Nebel aufgelöst hat. In Teilen Südbayerns scheint die Sonne länger, später Wolken und Regen. Am Samstag ähnlich, am Sonntag ein Mix aus Sonne, Wolken und Regen, Höchstwerte 9 bis 17 Grad. Soweit die Nachrichten. Es ist 8.04 Uhr.
2: Das ist der gemeinsame Blick in Richtung der Bayerischen Straßen. Guten Morgen. Wir haben die A3 Passau nach Nürnberg zwischen dem Rastplatz Kronsee und dem Kreuz Deckendorf. Unfall und dort Stau. Die A8 Salzburg in Richtung München zwischen Aachenmühle und Rosenheim. 4 Kilometer Stau. Da wird gebaut. Eine Spur ist da nur frei. Deswegen dauert es da länger. Die A99, die Westumfahrung München nach Nürnberg, vor dem Tunnel Aubing und vor dem Allacher Tunnel jeweils Blockabfertigung. Auch das dauert länger. Dann haben wir die B12, Passau-Freyung zwischen der Donaustraße und Siegelgut. Unfall in beiden Richtungen, schon ein Stau, und die B13 Ingolstadt-München zwischen Pfaffenhofen an der Ilm und Ilm-Münster. Nach einem Unfall immer noch in beiden Richtungen ist die B13 hier in diesem Bereich gesperrt. Dann bitte der Umleitung folgen. Bitte vorsichtig fahren heute Morgen. Gutes Ankommen mit uns von BR Schlager.
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2: Tja, nicht nur das. Hier ist sie gleich. Denn sie ist gestern gekürt worden am Nachmittag. Und ich freue mich, dass wir mit ihr sprechen können. Mit der allerersten bayerischen Brezenkönigin. Vielleicht gibt's da gleich eine Breze bei Ihnen am Morgen, wenn Sie demnächst noch beim Bäcker unterwegs sind. Sehr gut. Wir sprechen mit ihr, mit Janja Wirsing, gleich bei uns um 8.15 Uhr. Vorher ist noch Zeit für neue Musik von Helene Fischer an meiner Seite. Gigi Anderson ist im Meer unterwegs und scheint dort versunken. Und das ist der Titel, der Kerstin Ott ganz groß gemacht hat. Die, die immer lacht. Auch schon wieder 10 Jährchen her.

0: Runterspült das Meer an die Brandung. T.G. Anderson, hier bei uns auf BR Schlager. Hinter diesem Namen steckt ja wirklich eine außergewöhnliche Künstlerkarriere. So viel internationale Ambitionen, Begegnungen in seinem Leben, ganz, ganz große Hits, aber eben auch Schicksalsschläge, die er zu überwinden hatte. Und warum ich Ihnen das jetzt so explizit erzähle, er hat das alles niedergeschrieben in einer Biografie. Sonntagskind kommt im Frühjahr 2027 dann auch bei uns auf den Markt. Also ein Muss für echte Fans von G.G. Anderson und alle, die den Schlager lieben. 16 Minuten nach 8 ist es. Jetzt wiederum halten wir mal ganz kurz oder nehmen ganz kurz Haltung an, denn wir sprechen mit ihr. Wir haben die Chance, mit der ersten bayerischen Brezenkönigin überhaupt zu sprechen. Sie heißt Jana Wirsing. Sie kommt aus Wülfershausen, das ist im Landkreis Rhön-Grabfeld, und sie ist seit gestern Nachmittag frisch gekürte Brezenkönigin bei der Obermeistertagung vom Landesinnungsverband für das bayerische Bäckerhandwerk ist das Ganze geschehen. Und damit erst einmal herzlichen Glückwunsch. Ich meine, klar, eine Nacht drüber geschlafen, aber wie fühlt es sich nach wie vor an, die erste bayerische Brezenkönigin überhaupt zu sein? Gab's ja noch nicht.
1: Ja, es ist auf jeden Fall schön, dass da jetzt die Last erstmal abfällt. Weil, ich meine, klar, ich habe ja schon die ganze Zeit dann gezittert, ob es wird oder nicht. Aber ja, jetzt ist es geschafft und ich hoffe, dass es meine Mitbewerber verkraften.
0: Oh, ja, gleich mal an die Konkurrenz auch denken. Das ist auch sehr, sehr löblich. Das war ja ein Online-Voting, um es vielleicht noch mal kurz zu erklären. Alle 7 Kandidatinnen und Kandidaten sind da vorgestellt worden und dann war gestern quasi die Präsentation bei den Obermeistern. Wie hast du denn da überzeugt?
1: Ja, wir durften uns jetzt noch mal vorstellen, noch mal erklären, wer man ist, warum man es werden will, warum man geeignet ist. Und ja, ich habe scheinbar genug Leute überzeugt.
0: Du bist ja vielleicht auch deswegen geeignet, weil du auch noch dazu Bayerns schnellste Bäckerin bist. Das bist du ja schon im Frühjahr geworden. Also jetzt auch noch die Brezenkönigin. Das heißt, schnell die Krone aufsetzen und los geht's, oder?
1: Ja, also ich hoffe natürlich, dass ich mit dem Amt auch was bezwecken kann. Ich meine, dafür habe ich mich ja beworben, dass ich das auch weitergeben kann. Gell? Überwiegend öffentliche Auftritte, Messen für die Innung, Veranstaltungen. Mhm. Also ich bin da echt mal gespannt. Ich freue mich einfach drauf, da halt dann, ich sag mal, ach, wieder neue Leute kennenzulernen oder ach, die man kennt, halt dann auch wiederzusehen. Das finde ich halt immer ganz spannend.
0: Was dir, glaube ich, auch wichtig war oder ist, du bist ja wirklich Bäckermeisterin mit ganz viel Herzblut, hast auch gesagt, du wirst das Handwerk voranbringen, dafür auch Werbung machen. Was ist denn so toll an deinem Job?
1: Oh Gott, was ist an meinem Job nicht toll? Also ich bin ja wirklich ein Mensch, also ich liebe ja da eigentlich alles dran. Ich stehe gern früh auf, da fängt es ja schon an. Dann, also man kann alles ausprobieren und rumexperimentieren, ja. Das macht Spaß. Dann die Weiterbildungsmöglichkeiten, ja, ich lerne auch gern dazu, das macht mir einfach total Spaß, also eigentlich das Gesamtpaket.
0: Also du empfiehlst wirklich den Beruf des Bäckers weiterhin auch denjenigen, die jetzt vielleicht auch nach der Schule noch überlegen oder währenddessen schon, was mache ich denn eigentlich, wenn ich mal fertig bin?
1: Also ich würde es natürlich jedem weiterempfehlen, auch den Menschen, die vielleicht nicht so gern mitten in der Nacht aufstehen, weil wir haben ja mittlerweile auch die Möglichkeit von der Tagproduktion. Mhm. Das bei mir auf der Arbeit zum Beispiel auch. Also wir backen nur noch in der Nacht und am Tag wird produziert und das funktioniert einwandfrei und ist dann auch für die Leute, die gern da mal verhältnismäßig ein bisschen länger schlafen, gut.
0: Aber was heißt denn länger schlafen? Wann geht's denn dann eigentlich los?
1: Na gut, also wenn man jetzt nicht gerade derjenige ist, der früh backt, fangen bei uns die Leute zwischen 7 und 8 Uhr an. Ja, das sind total reguläre, normale Arbeitszeiten. Ja. Aber da muss man halt sagen, wenn man eher anfängt, kann man auch eher nach Hause, ne?
0: Ja, das ist also nochmal wirklich Werbung fürs Bäckerhandwerk. Und vielleicht kommen wir auch noch ganz schnell zu deiner Krönung, denn die ist ja dann erst in einer Woche, also in der nächsten Woche. Weißt du schon, was du da bekommst, also wie das Krönchen aussieht?
1: Nee, leider weiß ich das noch nicht. Also da stehe ich komplett in der Luft, da bin ich auch echt mal gespannt. Das fahre ich ja dann am Montag.
0: Ja, mal sehen, was das dann für eine Krone ist, die da getragen wird. Auf jeden Fall wird sie mit Stolz tragen. Das hören wir raus bei Jana Wirsing aus Wülfershausen im Landkreis Rhön-Grabfeld, also aus Unterfranken. Sie ist die erste bayerische Brezenkönigin. Alles Gute und viel Erfolg.
1: Ja, danke schön auf jeden Fall.
0: Ja, und eine Frage haben wir jetzt aber, glaube ich, noch nicht beantwortet. Und vielleicht bleibt die dann auch offen. Wie ist eigentlich der Knoten in die Breze gekommen? Und Wie geht er da wieder raus?
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0: Das Back, Steel or Borrow und wunderschöner internationaler Titel hier bei uns auf BR Schlager. 8.27 Uhr. Haben wir es jetzt dann gleich. Und ja, ich sag's Ihnen ganz ehrlich, also das, was ich jetzt in diesen Sekunden tue, das fühlt sich so ein bisschen an, wie wenn ich meine eigene Beerdigung oder meine Grabrede vorbereite. Das ist eine Nachricht, die wir Ihnen leider weitergeben müssen, die richtig, richtig wehtut. Ihnen, aber uns Radiomachern ganz genauso. Weil am 9. November endet dieses Programm, das Sie eben gerade hören, BR Schlager, als Radioprogramm. Wir wissen, dass ganz, ganz viele von Ihnen vielleicht auch jetzt in diesen Sekunden beim Frühstück, im Auto, eben auf der Arbeit, zu Hause eben BR Schlager hören, lieben. Wir wissen auch, dass diese Nachricht wirklich auch wehtut. Aber der Grund dafür ist der neue rechtliche Rahmen für die ARD. Also künftig ist es so, dass insgesamt einfach weniger Radioprogramme über Antenne verbreitet werden, um es mal kurz zu sagen. Das heißt auch über UKW und eben genauso über DAB+. Und BR Schlager gehört zu diesen Programmen, die deshalb eingestellt werden müssen. Wir wissen, dass BR Schlager für ganz viele von Ihnen nicht einfach nur ein Radiosender ist, sondern wir sind ja wirklich jetzt über die Jahre hinweg auch eine ganz, ganz große Familie geworden. Wir hören zusammen unsere Lieblingsmusik, wir reden über Dinge, wir lachen zusammen, wir teilen das, was uns gefällt, wir können einfach super unseren Alltag, unser Leben so zusammen teilen. Aber eines ist vielleicht auch ganz, ganz wichtig, der Schlager geht ja nicht verloren, sondern der Schlager bleibt, er wandert, sagen wir es mal so. Er wandert in die ARD-Schlagerwelt und in ARD-Sounds. Da gibt es ja jetzt schon ganz, ganz viele Angebote. Ich weiß auch, dass viele von Ihnen da schon zu Hause sind und die Welt des Schlagers dort neu entdecken. Die aktuellen Hits, die Neuerscheinungen, die Klassiker, aber auch ganz, ganz viele Geschichten und Informationen und Sendungen. Und dieses Angebot, das wird natürlich weiterhin ausgebaut werden. Also auch einige Stimmen und Sendungen von BR Schlager werden Sie dort auch wiederfinden. Die Sounds können Sie übrigens auch auf dem Handy nutzen oder auf dem Tablet nutzen oder eben auch auf Ihrem Computer. 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Aber, und jetzt kommt noch das Aber hinterher, wir sind auf jeden Fall noch so, wie Sie uns mögen und lieben, bis zum 9. November für Sie da. Mit allem, was Sie mögen, mit Ihrer Lieblingsmusik, mit den Erinnerungen, mit den Geschichten und mit den Überraschungen. Und am 9. November lassen wir es dann wirklich hier auch nochmal krachen. Das ist eine große Abschiedsparty, die wir dann feiern. Natürlich mit einem weinenden Auge, aber es wäre ganz, ganz toll, wenn Sie bis dahin noch mit dabei sind und uns vielleicht dann auch an diesem 9. November nochmal begleiten, bevor wir dann endgültig Tschüss sagen. Dafür schon mal, auch für die Treue in den vielen, vielen Jahren. Und das kann ich wirklich auch persönlich sagen. Vielen, vielen Dank an Sie.
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0: Das ist die neue Single von Sammino Rossi. Das kommt mir spanisch vor. Und sie hat gleich die besten Jahre. Linda Feller, auch neu bei uns auf BR Schlager. Außerdem fragt Herbert Grönemeyer in seinem klassischen Stil. Was soll das? Macht er schon seit ein paar Jahren. Immer noch keine Antwort, aber deswegen spielen wir den Titel umso lieber jetzt dann gleich für Sie.
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0: Ja, das Studienseminar St. Michael in Traunstein gilt als katholische Kaderschmiede. Auch Josef Ratzinger, der spätere Papst Benedikt XVI., war dort einst Seminarist. Aber, Irene Essmann, es gibt offenbar auch die Schattenseiten.
2: Und zwar Gewaltvorwürfe gegen einstige kirchliche Mitarbeiter dort. Wissenschaftler haben die Vorwürfe jetzt untersucht. Am Nachmittag sollen die Studienergebnisse vor Ort in Traunstein veröffentlicht werden. Weitere Informationen dazu jetzt von Eckhard Querner.
3: 18 Monate Forschung, zahlreiche Interviews mit Betroffenen und Nicht-Betroffenen, die sich freiwillig gemeldet haben. Ergänzend dazu ausgewertete Archivunterlagen. Die Autoren sind Vorwürfen körperlicher, psychischer und geistlicher Gewalt nachgegangen. Untersucht wurde die Zeit am Studienseminar St. Michael zwischen 1960 und 1990. Beauftragt wurde die Studie durch die Stiftung Studienseminar St. Michael. Die Erzdiözese München und Freising übernahm die Finanzierung. Hinweise auf Gewaltvorwürfe in dem katholischen Internat hatte es bereits vor 10 Jahren gegeben. Heute Nachmittag wird die Studie bei einer Pressekonferenz in Traunstein vorgestellt.
2: Das letzte in Deutschland abgeschaltete Atomkraftwerk, Isar 2 nämlich, kann komplett rückgebaut werden. Eine entsprechende Genehmigung ist gestern Abend erteilt worden. Aus Essenbach bei Landshut berichtet darüber Harald Mitterer.
4: Sie umfasst vor allem den Abbau des Reaktordruckbehälters und die Schutzmauer drumherum, so Kraftwerksleiter Carsten Müller im Interview mit dem Bayerischen Rundfunk.
5: Ja, die Herausforderung ist, dass wir natürlich am Reaktordruckbehälter nicht in der Nähe selbst arbeiten, sondern immer auch noch fernhantiert mit Manipulatoren und entsprechenden Sägen, die mit Robotertechnik fernbedient werden. Und die muss natürlich entsprechend qualifiziert ausgelegt sein und auch betrieben werden.
4: Nach dem Rückbau des Atommeilers soll dann zum Abschluss im Jahr 2040 der 165 Meter hohe, weithin sichtbare Kühlturm gesprengt werden.
2: In Nürnberg sorgen gerade Insekten für Ärger. Die große Drüsenameise hat sich in mehreren Stadtteilen offenbar so rasant vermehrt, dass manche dort sogar von einem Ameisenterror sprechen. Was der Stadtrat jetzt beschlossen hat, um gegen diese Plage vorzugehen, berichtet Michael Reiner.
6: In den betroffenen Stadtvierteln befallen die Ameisen zu Abermillionen die Häuser. Sie zerstören Elektroleitungen und machen Zimmer nahezu unbewohnbar, sagt ein Stadtrat, der sich vor Ort ein Bild gemacht hatte. Ein anderer berichtete von Anwohnern, die wegen der Ameisenplage am liebsten ihr Haus so schnell wie möglich verkaufen würden. In der Sitzung kündigte die Stadtverwaltung ein Forschungsprojekt an. Dabei sollen Experten nach neuen Bekämpfungsmöglichkeiten suchen. Ziel ist es, einen passenden Giftcocktail zu finden, der speziell gegen die große Drüsenameise wirkt. Die Stadträte forderten, dass die Aktionen spätestens im Frühjahr starten sollen.
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0: Diese Sache mit dem Puma. Aber für mich als Mittelfranke zum Beispiel ist das nichts Neues. Ich bin groß geworden mit Puma. Und Adidas. Aber jetzt schauen wir mal ganz schnell, was das Wetter heute mit uns macht. Regenschirm, Regenkapuze oder einfach ein gutes Dach über dem Kopf ist heute wichtig. Denn von Westen her, da ziehen sie rein, die Regenfronten, wollte ich schon sagen. Es ist nur eine, die über Bayern kommt. Und das kann auch zum Beispiel an den Alpen heute für Dauerregen sorgen. Da hört es dann quasi gar nicht mehr auf. Und der Westwind kommt auch noch mit dazu an den Bergen. In den Bergen, Entschuldigung, ist es teilweise auch richtig stürmisch. Und das Ganze heute nochmal bei Temperaturen, ja, so 21 Grad im Höchstbereich. Da kommt dann schon auch die Kaltluft noch mit dazu, die das aber noch spürbar kühler definitiv dann uns spüren lässt. Deswegen sind wir in der Nacht auch bei frostigen 3 bis 8 Grad. Morgen dann, der Freitag. Also wenn der Nebel weg ist, ist es schon auch ziemlich freundlich in Bayern. Die Sonne wird sich häufiger zeigen, aber ziemlich heißt, es gibt auch immer wieder Regenphasen und auch immer wieder diese Phasen, wo es die Sonne eben durchschafft. So ein kleines Wechselspielchen wird das sein. Herbstlicher ist es von den Werten definitiv. Da sind wir bei 11 bis 16 Grad. Und der Samstag macht es uns nicht ganz leicht. Wahrscheinlich eher dicht bewölkt, wahrscheinlich auch immer wieder Regen, zeit- und gebietsweise. Und erst in den Nachmittagsstunden wird es so sein, dass der Regen langsam abzieht und der Himmel ein bisschen auflockert. Dann von Unterfranken her wahrscheinlich die Werte für den Samstag 9 bis 14 Grad. Also der Ausflugstag wird wahrscheinlich eher der Sonntag sein, wobei es bei bis zu 13 Grad schon auch herbstlich und frisch bleibt. Ja.
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1: Die besten Jahre liegen noch vor uns. Wir haben heute zum Lachen jeden Grund.
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0: Linda Feller, die besten Jahre liegen noch vor uns. Das passt sehr, sehr gut zu unserer nächsten Geschichte hier, denn die besten Jahre liegen noch vor ihm. Vor Tobias Kelz aus Stetten im Ostallgäu. 20 Jahre ist er jung und er ist wirklich der, den wir heute noch mal ehren sollten. Ein junger Mann, der alle Handwerkerinnen und Handwerker im Freistaat ganz, ganz stolz macht. Seit ein paar Wochen ist er nämlich ganz offiziell der beste Möbelschreiner der Welt. Heute Abend gibt es einen ganz, ganz großen Empfang für ihn in seiner Heimat. Er hatte vor ein paar Tagen bei den sogenannten World Skills in Shanghai gewonnen. Das ist quasi die Weltmeisterschaft des Handwerks, so kann man es, glaube ich, sagen. Da treten 1400 junge Handwerkerinnen und Handwerker aus 60 Berufen und aus 64 Ländern gegeneinander an.
1: Das ist ein komisches Gefühl, ein schönes Gefühl, aber es ist irgendwo immer noch schwer zu beschreiben, kann man so sagen.
0: Ziemlich bescheiden ist er auf jeden Fall, der Tobias. Dabei war seine Aufgabe bei den World Skills gar nicht so einfach. Er musste einen Teetisch im asiatischen Stil aus asiatischer Buche bauen. Und das nicht irgendwo, wo er da für sich ist und das danach präsentiert, sondern live vor dem Publikum. Hat er perfekt gemacht und am Ende hat es zu einem knappen Vorsprung dann auch gereicht. Und alle Holzfans wissen es schon lange, das ist einfach wirklich auch ein super Material.
1: Weil der Werkstoff, ganz schön, der Werkstoff ist, der ist halt warm, hat Leben, weil es einfach keine zwei gleichen Teile gibt. Und du kannst halt auch damit im Prinzip alles machen, was du möchtest. Du kannst halt sehr kreativ sein und dir sind im Prinzip fast keine Grenzen gesetzt zu dem, was du machen kannst.
0: Ein Hoch auf die Schreiner, ein Hoch auf das Handwerk. Also da geht schon deutlich mehr, als es nur in den Ofen zu werfen mit dem Holz. Super auf jeden Fall. Heute Abend beim Empfang für Tobias Kelz in der Mehrzweckhalle von Stötten am Auerberg. Alle sind eingeladen, die Freunde, die Familie, natürlich auch hochoffizielle Gäste vom Landkreis und vom Schreinerhandwerk. Und dazu kommt noch, dass bei diesen World Skills noch zwei weitere Goldmedaillen zu uns in den Freistaat gegangen sind, nämlich die für die besten Stahlbetonbauer der Welt, Tim Arnold und Jakob Distler aus Franken. Ja, herzlichen Glückwunsch. Das haben wir doch immer schon gewusst, dass die besten Handwerkerinnen und Handwerker, sie sind wo bei uns in Bayern und sie machen ihren Job gerne und haben immer Wind im Haar. Ob in Bayern oder in Bella Italia. Jetzt mit dem Super-Ohrwurm der Rodensteiner hier auf BR Schlager. Guten Morgen.

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1: 9 Uhr, die Nachrichten des Bayerischen Rundfunks mit Marleen Reichert. Die Übersicht. Nach Koalitionsausschuss will Schwarz-Rot Reformen zügig umsetzen. Bundestag berät erstmals über Einkommensteuerreform. Zahl der Wildtierbestände sinkt laut WWF weiter. Das Wetter in Bayern bewölkt und zeitweise Regen, Höchstwerte bis 21 Grad. Berlin. Die Spitzen von Union und SPD haben am Abend im Koalitionsausschuss vereinbart, die geplanten Reformen zügig umzusetzen. Das geht aus einer an die Bundestagsfraktionen verschickten Nachricht hervor. Die Atmosphäre im Koalitionsausschuss wird darin als gut und konstruktiv beschrieben. Man sei sich bewusst, heißt es weiter, dass unsere Demokratie in diesen Tagen vor einer historischen Bewährungsprobe stehe. Die Fraktionschefs von Union und SPD seien entschlossen, Deutschland nicht den Extremisten zu überlassen. Die geplanten Reformen müssten deshalb zum Abschluss gebracht werden, heißt es in der Nachricht. Die Koalitionsspitzen hatten rund 4 Stunden beraten. Zuletzt hatte es neue Diskussionen über die Reformen in der Pflegeversicherung und über die Höhe einer Zuckersteuer gegeben. Berlin. Zur Stunde kommt der Bundestag zusammen, um in erster Lesung über die geplante Einkommensteuerreform zu beraten. Der Gesetzentwurf von Finanzminister Klingbeil, SPD, sieht Entlastungen vor, die ab 2028 jährlich 10 Milliarden Euro ausmachen sollen. Profitieren sollen vor allem kleine und mittlere Einkommen sowie Familien mit Kindern, indem etwa der Grundfreibetrag und das Kindergeld erhöht werden. Zur Gegenfinanzierung soll unter anderem die sogenannte Reichensteuer für sehr hohe Einkommen etwas früher greifen, nämlich ab 250.000 Euro. Vor allem aus der Union kamen zuletzt Rufe nach weitergehenden Entlastungen. Innerhalb der Koalition ist der Entwurf umstritten. Berlin. Statt Tankrabatt für alle fordert die Ökonomin Monika Schnitzer von der Politik zielgerichtete Entlastungen für Haushalte mit niedrigen und mittleren Einkommen. So könnte man die finanziell entlasten, die es besonders nötig haben. Den Tankrabatt hält die Wirtschaftsweise für das falsche Werkzeug. Davon profitierten auch Menschen, die keine Unterstützung benötigen. Der Tankrabatt gilt seit dem 1. Oktober. Er senkt generell die Spritpreise. Konstanz. Der Wasserstand am Bodensee geht immer weiter zurück. Derzeit liegt der Pegel bei 2,48 Meter und damit über einen Meter unter dem langjährigen Mittelwert. Der Wasserstand ist vor Beginn des Winters bereits niedriger als im Februar, wo der See normalerweise seinen natürlichen niedrigsten Stand erreicht. Mit dem dann folgenden Schmelzwasser steigt der Pegel bis zum Sommer hin wieder an. Bereits Ende vergangener Woche haben die Bodenseeschiffsbetriebe am Untersee im Westen ihren Betrieb eingestellt. Berlin. Die Zahl der Wildtiere schrumpft weiter, das hat die Tierschutzorganisation WWF mitgeteilt. Demnach sind die Populationen in den vergangenen 50 Jahren um durchschnittlich 73% geschrumpft. Am stärksten betroffen sind Arten in Flüssen, Seen und anderen Süßwasserlebensräumen. Hier beträgt das minus 85%. An Land gibt es laut WWF einen Rückgang von 69, in den Meeren von 59%. Wie die Organisation weiter erklärte, ist der Mensch verantwortlich für die Entwicklung. Vor allem durch die Lebensmittelproduktion, Energieversorgung und das Finanzsystem verschlechtere sich der Lebensraum oder werde zu großen Teilen zerstört. Das Wetter in Bayern. Heute meist bewölkt mit etwas Sonne. Von Westen her zieht Regen auf, in Richtung Alpen später Dauerregen, windig bei 14 bis 21 Grad. In der Nacht lässt der Regen nach, 8 bis 3 Grad. Morgen zunächst sonnige Abschnitte, wenn sich der Nebel aufgelöst hat. In Teilen Südbayerns scheint die Sonne länger, später Wolken und Regen. Am Samstag ähnlich, am Sonntag ein Mix aus Sonne, Wolken und Regen, Höchstwerte 9 bis 17 Grad. Soweit die Nachrichten. Es ist 9.04 Uhr.
2: Das stimmt, da hat sie recht. Das ist es wirklich und das ist für mich immer das Stichwort, dass ich sage, ach ja, hier ist mein Bildschirm mit den Verkehrsmeldungen. Guten Morgen, die A3 Passau nach Nürnberg zwischen dem Rastplatz Kronsee und dem Kreuz Deckendorf. Nach einem Unfall Stau. Die A7 Ulm Richtung Füssen zwischen dem Kreuz Ulm-Elchingen und dem Dreieck Hittistetten staut sich's. A8 Salzburg nach München zwischen Aachen-Mühle und Rosenheim. 4 Kilometer Stau wegen Bauarbeiten. Achtung, nur eine Spur frei. Und wir haben die A99, die Westumfahrung München nach Nürnberg zwischen dem Tunnel Aub Tübingen und auch dem Allacher Tunnel jeweils Blockabfertigung. Auch das dauert länger. Und noch die B15 Landshut in Richtung Rosenheim zwischen Wasserburg am Inn und Rott am Inn. Hier 2 Kilometer Stau. Bitte vorsichtig unterwegs sein. Das gilt aber eigentlich immer. Und gutes Ankommen, auch heute Morgen.
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2: Ah ja, die einen sagen, sie gehen in die Schwammerl, die anderen gehen in die Pfiffer, die anderen gehen in die Pilze. Je nachdem, wie sie es wollen. Wir meinen aber alle das Gleiche. Diese kleinen Dinger, die aus dem Waldboden rauswachsen und aus denen wir unglaublich viel machen können. Und es ist halt die Herbstzeit dann auch immer Zeit, sie zu sammeln. Aber sind sie in diesem Jahr denn schon genügend da? Und wie hoch ist die Wahrscheinlichkeit, dass in den nächsten Wochen da noch was kommt? Wir fragen mal mit Pilzexperten, also nicht das im Bierglas, sondern wirklich die, die den Waldboden untersuchen. Und sprechen gerne drüber, wenn Sie Lust haben, in ein paar Minuten um 9.15 Uhr. Ich mache das nämlich auch wahnsinnig gern und bin schon gespannt, ab wann wir in diesem Jahr mit den Kids, mit der ganzen Familie loslegen können. Vorher noch Zeit für was Neues von Wolfgang Petri. Morgengold, seine ganz neue Single. Claudia Jung wartet auf sie. Fang mich auf. Das hier ist die E-Gitarre. Der Sound von Christin Stark. Ich

0: Claudia Jung und fang mich auf. Na, wir fangen sie nicht auf, wir schneiden sie vorsichtig mit dem Messerchen ab und legen sie dann in unseren Korb. Jetzt haben wir es 15 Minuten nach 9. Es geht bei uns im goldenen Oktober, der sich zumindest gestern noch mit ein bisschen Spätsommerfeeling angefühlt hat, ums Pilze sammeln, ums Schwammerl suchen oder einfach in die Pfiffer gehen. Warum? Weil es so schön ist.
1: Essen tue ich schon gern, aber selber war ich noch nicht unterwegs. Ja.
2: Na, weil mir das irgendwie zu unsicher ist, weil mir das wenig auskennt.
3: Nicht mehr so oft. Ich kauf's lieber.
4: Weißt noch, was Steinpilze sind und Pfifferlinge und was anderes würde ich auch nicht mitnehmen.
0: Aha, also doch, ganz unterschiedlich. Die einen gehen noch, die anderen sagen, sie lassen lieber die Finger davon. Aber wo wachsen welche denn überhaupt? Denn der Sommer war sehr, sehr trocken. Das haben ja auch viele Pilzkenner und Experten befürchtet, dass da gar nicht viel geht bei uns in Bayern. Ja, und das eigentlich sonst ja in Ländereien, wo es eigentlich immer sehr, sehr viele Pilze gibt. Sogar auch in Franken im Landkreis Bamberg kann man sein Schwammerlkörbchen durchaus voll kriegen, sagt Andreas Reda von der Pilzschule Bamberg.
5: Man merkt, dass es ein gutes Jahr für die sogenannten Streuzersetzer oder Folgezersetzer ist. Das sind praktisch die Pilze, die die Laubstreu, die Nadelstreu zersetzen. Unter anderem der Parasol, den viele kennen, für den ist es ein super Jahr. Oder auch für Parasiten, zum Beispiel die Krause Glucke.
0: Ja, trotzdem ist es in den Laubwäldern in Oberfranken zum Beispiel sehr, sehr trocken, immer noch. Da gibt es dann entsprechend weniger Pilze. Aber in den Nadelwäldern, da ist viel Moos. Das Moos ist nass und feucht. Und klar, da stehen die Chancen dann schon gut.
5: Was uns in die Karten spielt, ist halt der Morgennebel, der im Herbst immer mehr zunimmt. Und der kann ein bisschen die fehlende Feuchtigkeit durch den Regen ausgleichen.
0: Ja, also um die Städte rum, zum Beispiel auch im Münchner Umland, da ist es in diesem Jahr besonders schwierig. Mykologe, also Pilzexperte Peter Karusch, er ist im ganzen Freistaat unterwegs, also überall in Bayern. Ende August war er im Bayerischen Wald und auch im Alpenraum. Ja, da hat es spürbar geregnet und schon ist es losgegangen.
6: Dort sind dann auch nach 14 Tagen halt die Pilze erschienen, insbesondere Steinpilze und Hexenröhrlinge, also das, was die Bevölkerung allgemein als Speisepilze eben sucht. Und das waren sehr große Mengen. Das bedeutet also, dass sich die Pilzsaison mehr komprimiert.
0: Also er ist wirklich ganz guter Dinge. Nicht nur im Bayerischen Wald, wo es quasi fast eine Pilzschwemme gab, sondern auch woanders. Da sollte in diesem Jahr im Herbst doch einiges gehen.
6: Dass es jetzt nochmal Ende Oktober einen Schub gibt, also wenn es nächste Woche wirklich einiges an Regen runterkommt. Solange die Böden nicht durchfrieren, solange es keinen starken Frost gibt, haben wir noch Hoffnung, auch in diesen Bereichen, wo bis jetzt noch keine Pilze aufgetaucht sind.
0: Und das haben wir ja heute schon von unserer Wetterexpertin hier auf BR Schlager gehört, von Katrin Kolb, dass da einiges kommt in Sachen Regen. Und dann können wir im Oktober wirklich nochmal schön in die Pfiffer gehen oder in die Pilze oder in die Schwammerl, je nachdem, wie Sie auch sagen. Was ich gar nicht gewusst habe, dass es da auch eine Menge gibt, über die dürfen wir nicht drüber kommen. Also als Privatperson 1 bis 2 Kilo pro Tag sammeln, das ist okay, mehr aber nicht. Hier sind die Seher, hier ist BR Schlager.

0: Feuerherz, ich nenne es Liebe. Ich nenne es ganz einfach die ARD-Schlager-Hitparade.
1: Die ARD-Schlager-Hitparade.
0: Ganz genau. Die gibt's immer bei uns am Freitagabend zwischen 18 und 20 Uhr und die Wiederholung dann nochmal am Samstag zwischen 12 und 14 Uhr, wenn Sie am Freitag keine Zeit hatten. Und jetzt lehne ich mich mal weit aus dem Fenster und behaupte einfach, es wird definitiv eine neue Nummer 1 geben. Na gut, war jetzt auch nicht so schwer, denn Graziano und Sunrise waren 7 Wochen mit dabei, 7 Wochen auf der 1 und nach 7 Wochen ist man in der ARD-Schlager-Hitparade automatisch nicht mehr mit dabei. Deswegen ein großes Kompliment und Dankeschön an Una Notte Italiana.

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Und hier ist neue Musik von Tammy. Rutsch, Oma!

0: Tammy Rutschummer ist neu bei uns hier auf BR Schlager. Da ist Platz für ihre bayerischen Lieblingsstars natürlich, aber auch für die Megastars wie Mitch Keller, Helden wie wir, was ganz Neues, und auch mal wieder die Black Fööss mit dabei. Die verabschieden sich und sagen Bye Bye, My Love. Machen wir jetzt dann gleich in ein paar Minuten. Das Wichtigste aus Bayern, das bekommen Sie aber jetzt.
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2: Mit Irene Essmann. Ist es ein Puma oder doch ein ganz anderes Tier? Es herrscht weiter großes Rätselraten rund um eine angeblich gesichtete Raubkatze in der Nähe des Münchner Flughafens. Frank Jordan zum aktuellen Erkenntnisstand.
3: Mit einer Wärmebildkamera suchte die Polizei in der Nacht aus der Luft nach der mutmaßlichen Raubkatze. Doch auch der Drohnenflug brachte keine weiteren Erkenntnisse zum Aufenthalt des gesichteten Tieres. Zuvor war die Suche mit zahlreichen Einsatzkräften in dem weitläufigen Waldgebiet bei Einbruch der Dunkelheit eingestellt worden. Gegen 3:30 Uhr meldete der Mitarbeiter eines Sicherheitsdienstes ein Verdächtiges.

0: richtiges Tier auf einer Kamera gesehen zu haben. Bei der Überprüfung entpuppte sich die vermeintliche Raubkatze als gewöhnliche Hauskatze. Laut Polizei gab es keine weiteren Rückmeldungen von Zeugen. Die Betreiber eines Zirkuses, der im nahegelegenen Hallbergmoos seine Zelte aufgeschlagen hat, bekräftigten auf Instagram, dass bei ihnen kein Puma ausgebüxt sei. Sie hätten keine Raubkatzen. Das Landratsamt Erding berät am Vormittag über das weitere Vorgehen.
1: KI, künstliche Intelligenz, ist ein Energiefresser. In Pfaffenhofen an der Ilm hat sich jetzt die Bürgerenergiegenossenschaft, kurz BEG, dazu entschlossen, mit überschüssiger Wind- und Sonnenenergie ein KI-Rechenzentrum zu betreiben. Anton Rauch.
2: In zwei Containern zwischen einem Windpark und einer geplanten PV-Freifläche wird das KI-Zentrum derzeit eingerichtet. Die Bürgerenergiegenossenschaft investiert nach eigenen Angaben über 5 Millionen Euro in das KI-Rechenzentrum, ohne öffentliche Fördermittel. Das Rechenzentrum soll im Spätherbst in Betrieb genommen werden. Vermarktet wird die Rechenleistung vom Pfaffenhofener Unternehmen Regio AI, das der stellvertretende Vorstand der Genossenschaft gegründet hat. Der Strom aus den Windrädern und künftig der Freiflächen-PV-Anlage soll zunächst in einem Batteriespeicher gespeichert werden. Vor allem zu Zeiten, wo der Strom bei Überkapazitäten sonst abgeregelt oder nur gering vergütet werden würde. Strom aus dem Netz soll nur zugekauft werden, wenn die lokale Erzeugung und die gespeicherte Energie nicht ausreichen. Die Projektpartner rechnen laut eigener Aussage konservativ damit, 70% des Energiebedarfs selbst decken zu können.
1: Das SAMS mit seinen Wunschpunkten machte Paul Maar weltberühmt. Jetzt soll dem Kinder- und Jugendbuchautor ein Museum in Hallstatt bei Bamberg gewidmet werden. Ein Bürgerbegehren gegen diesen Museumsbau wurde vom Stadtrat gestoppt. Claudia Grimmer.
3: Und das Paul-Maar-Museum kommt doch, so kann man kurz den Ausgang der Stadtratssitzung zusammenfassen. Das Bürgerbegehren zum Stopp des Paul-Maar-Museums in Hallstatt ist unzulässig. Wie eine juristische Überprüfung ergab, weist es inhaltliche Mängel auf. Es fehle an genauen Fragestellungen und damit an einer klaren Erkennbarkeit, welche Entscheidung ein Bürgerentscheid herbeiführen solle, so die Begründung. Der Stadtrat lehnte deshalb gestern Abend mehrheitlich das Bürgerbegehren ab. Nun können die Arbeiten am Paul-Maar-Museum weiterlaufen. Bereits 5000 Bestandstücke hat der bekannte Kinder- und Jugendbuchautor der Einrichtung zur Verfügung gestellt. Geplant ist ein Baustart zum 90. Geburtstag von Paul Maar im Dezember 2027.
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5: Da kommt sie, die Kaltfront, die heute durch Bayern zieht. Also den Regenschirm, das sollte ihr bester Freund werden, oder die Kapuze oder einfach drinnen bleiben. Die Chancen haben wir. Die Kaltfront kommt vom Westen her und speziell an den Alpen kann es schon sein, dass es auch so einen Dauerregen gibt. Also da ist heute wirklich gar nichts dann zu sehen, großartig von der Sonne. Zwischendurch kommt auch noch ein Westwind mit dazu. Das heißt, selbst wenn wir bei 21 Grad sind, wird sich das kühler anfühlen. Davon gehen wir mal aus. Vor allem in den Bergen kann es auch richtig stürmisch werden. Heute Nacht kühlt es dann auch ab auf 3 bis 8 Grad. Schon fast winterlich. Morgen kurzes Aufatmen mit Sonnenchancen. Das wäre so die kleine Überschrift, weil wenn der Nebel weg ist, dann wird es doch relativ freundlich. Also im Süden Bayerns wird sich länger die Sonne zeigen. Können Sie mal die trockenen Phasen ausnutzen, um ein bisschen rauszugehen. Aber so im Nordwesten kommt dann schon die nächste Wolkendecke und am Nachmittag, speziell in Franken, sind dann da wieder Regentropfen drinnen und deutlich herbstlicher. 11 bis 16 Grad sind das dann morgen. Also wenn Sie bisher auch noch durchs Leben gegangen sind und gesagt haben, ich brauche keine Jacke. Ich glaube, ab morgen dann ja. Der Samstag, typisches Aprilwetter im Oktober. Das heißt, dichte Wolken und Regen, zeit- und gebietsweise, aber auch immer wieder die Chance, dass die Sonne auch durchkommen kann. Also es wird auch auflockern. In Unterfranken wird das am Samstag der Fall sein. Die Temperaturen bleiben aber herbstlich 9 bis 14 Grad. Die Sonne ist dann am Sonntag am Start, aber es wird auch nicht so richtig warm werden. Also wir sind bei 13 Grad. Es ist zwar deutlich freundlicher, aber das ist jetzt der Herbst. Jetzt ist er da. Hallo!
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0: Oh, ist richtig schön geworden. Mitch Keller, Helden wie wir, seine wahren Helden. Neu bei uns auf BR Schlager. Den wir jetzt haben, der nicht, den gibt's schon fast 40 Jahre. 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
0: Weil heute vor 39 Jahren kam ein Film in die deutschen Kinos, der die Tanzwelt verändert hat.
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3: Gaga. Gaga, Gaga, nicht zu verkrampft.
4: Ich habe eine Wassermelone getragen.
0: Die berühmte Wassermelone, das kennen wir ja bis heute noch. Dirty Dancing und Bill Medley und Jennifer Warnes, sie haben einen echten Klassiker geschaffen. Wobei der Bill Medley erstmal gesagt hat, nee, ich will das Lied eigentlich gar nicht singen, ich habe da keine Lust drauf. Er hat den Auftrag erstmal abgelehnt und dann hat er erfahren, dass er es zusammen mit Jennifer Warnes singen kann. Und plötzlich hat er gesagt, oh, dann bin ich vielleicht doch dabei. Und sehr, sehr interessant, die beiden, die den Song geschrieben hatten, die waren im Auto unterwegs in New Jersey. Dann haben sie einen Anruf bekommen vom Auftraggeber und der hat ihnen gesagt, nehmt euch für dieses Lied bitte schön viel, viel Zeit, weil es könnte euer Leben verändern. Genauso kam es dann auch. Der Titel wurde für die wichtigste Szene in Dirty Dancing ausgewählt und machte Bill Medley und Jennifer Warnes weltberühmt. Sogar dreifach ausgezeichnet mit dem Oscar, mit dem Golden Globe und mit dem Grammy. 39 Jahre ist es her. Gänsehaut kriegen wir, glaube ich, immer noch. Und wenn Sie sich wieder fragen, wer hat das nochmal gesungen? Bill Medley und Jennifer Warnes. Warnes, the time of my life.

So, das war er, unser BR-Schlagermorgen. Dankeschön fürs Zuhören. Gleich ab 10, Susanne Kruse für Sie da. Donnerstag ist ja auch immer Kinotag und da gibt es auch wieder ganz, ganz tolle Tipps. Gerade jetzt, wenn das Wetter nicht mehr so Lust hat, ist es die richtige Zeit oder der richtige Zeitpunkt, um ins Kino zu schauen. Bis morgen wieder. Servus und Ade. Haben Sie einen tollen Donnerstag. Ihr Markus Balek.

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1: 10 Uhr, die Nachrichten des Bayerischen Rundfunks mit Marlene Reichert. Die Übersicht. Union und SPD wollen die Reformvorhaben zügig umsetzen. Rot-Grün-Rot in Berlin einigen sich auf Aufnahme von Sondierungsgesprächen. Bayerns Notärzte trainieren Katastrophenfall. Das Wetter in Bayern bewölkt und zeitweise Regen, Höchstwerte bis 21 Grad. Berlin. Nach Beratungen im Koalitionsausschuss haben sich die Fraktionsspitzen von Union und SPD darauf verständigt, die geplanten Reformen zügig umzusetzen. Weitere Themen waren der Haushalt für das kommende Jahr sowie die Wahlen in Sachsen-Anhalt, Mecklenburg-Vorpommern und Berlin, bei denen die AfD bzw. die Linke als stärkste Kraft hervorgegangen waren. Auch hier bezogen Schwarz-Rot Position. In einem gemeinsamen Schreiben, das der Deutschen Presseagentur vorliegt, heißt es, man sei fest entschlossen, das Land nicht den Extremisten zu überlassen. Außerdem verständigten sich die Fraktionsspitzen darauf, dass wirtschaftliches Wachstum, sichere Arbeitsplätze und der gesellschaftliche Zusammenhalt im Zentrum der Koalitionsarbeit stehen müsse. Berlin. 2,5 Wochen nach der Wahl zum Berliner Abgeordnetenhaus ist der Weg für rot-grün-rote Sondierungsgespräche zur Regierungsbildung frei. Darauf haben sich Linke, Grüne und SPD verständigt. Knackpunkt war die Frage, wie die Linke künftig mit antisemitischen Vorfällen in den eigenen Reihen umgehen will und welche Konsequenzen das für eine mögliche Koalition hätte. Grüne und SPD hatten vor einer Aufnahme der Sondierungsgespräche darauf bestanden, ein entsprechendes Handlungspaket zu entwerfen. Kritik kommt von SPD-Verteidigungsminister Pistorius. Die Berliner Linke habe ein ungeklärtes Verhältnis zum Antisemitismus. Diese Probleme ließen sich nicht mit ein paar Sätzen in einer Sondierungsvereinbarung aus der Welt räumen, so Pistorius. Berlin. Der Bundestag hat am Morgen über die geplante Reform der Einkommensteuer debattiert. Geplant ist vor allem kleine und mittlere Einkommen und insbesondere Familien zu entlasten. Finanzminister Klingbeil nannte die Reform gerecht. Höhere Einkommen sollen etwa durch eine Steuer für die Superreichen mehr belastet werden. So werde die Mitte entlastet. Für die AfD ist das Gesetz ein Etikettenschwindel. Der finanzpolitische Sprecher Gottschalk sagte, es gebe im Bund keinen Einnahmen, sondern ein Ausgabenproblem. Auch die Grünen kritisierten die Vorschläge. Die großen Probleme würden nicht angegangen, die Schere zwischen Arm und Reich gehe weiter auseinander. Die Linke forderte höhere Steuern für Reiche, mit der Reform würde Potenzial verschenkt. Wiesbaden. Deutschlands Exporte sind im August im Vergleich zum Vormonat leicht gesunken. Sie gingen um 0,8% auf etwas über 138 Milliarden Euro zurück. Das hat das Statistische Bundesamt mitgeteilt. Allerdings nahmen die Ausfuhren im Vorjahresvergleich zu, nämlich um 6,2%. Die meisten Waren gingen in die USA, gefolgt von Großbritannien und China. Die meisten Importe nach Deutschland stammten im August aus China. Ihr Wert stieg mit 16,8 Milliarden Euro um 11% im Vormonatsvergleich. Neu-Ulm. Ab heute üben die bayerischen Notärzte in Schwaben 3 Tage lang für einen Einsatz im Terrorkrisen- und Katastrophenfall. Vor dem Hintergrund der Kriege in der Ukraine und im Nahen Osten soll die Notfallmedizin auf Szenarien vorbereitet werden, die über den alltäglichen Rettungseinsatz hinausgehen. So trainieren die Notärzte etwa die Versorgung von Schussverletzungen. Auch die Bundeswehr wird vor Ort sein, um die praktische Zusammenarbeit zwischen ziviler Notfallmedizin und der Truppe zu verbessern. Das Wetter in Bayern. Heute meist bewölkt mit etwas Sonne. Von Westen her zieht Regen auf, in Richtung Alpen später Dauerregen. Windig bei 14 bis 21 Grad. In der Nacht lässt der Regen nach, 8 bis 3 Grad. Morgen zunächst sonnige Abschnitte, wenn sich der Nebel aufgelöst hat. In Teilen Südbayerns scheint die Sonne länger, später Wolken und Regen. Am Samstag ähnlich, am Sonntag ein Mix aus Sonne, Wolken und Regen, Höchstwerte 9 bis 17 Grad. Soweit die Nachrichten, es ist 10.04 Uhr.
2: Der BR-Schlagerverkehrsservice A7 Ulm Richtung Würzburg. In Höhe Rastplatz Kurzmandel steht ein brennendes Fahrzeug, dort raucht es ziemlich stark. A8 Salzburg Richtung München, zwischen Aachenmühle und Rosenheim 4 Kilometer Stau. An der Baustelle ist es nur eine Spur frei. Und die A96 Lindau Richtung München, zwischen Leim und Sendling ist die mittlere Spur nach einem Unfall blockiert. Kommen Sie gut durch. 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
0: 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Und hier ist Susanne Kruse.
2: Vor 16 Jahren, da kam der Film The Social Network in die Kinos. Der warf kein gutes Licht auf Facebook-Gründer Mark Zuckerberg. Jetzt gibt's eine Fortsetzung, The Social Reckoning. Und dieser Film, den uns Walli Müller gleich vorstellt hier auf BR Schlager, der wirft einen Blick auf die Schattenseiten sozialer Netzwerke wie eben Facebook. Dazu gleich mehr hier im BR Schlagertreff. Und vorher Musik von Sabrina Berger, ihre neue Nummer. Und jetzt Anni Perker mit Der schönste Tag.

0: Maxi Arland und die Sonne über Nizza, die hier auf BR Schlager für uns scheint. Das ist Ihr Donnerstagvormittag um 21:45.
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0: Vielleicht haben Sie heute schon ein bisschen auf dem Handy rumgedaddelt, ja? Einmal durchgescrollt auf Insta oder Facebook. Es ist schon ein Zeitfresser, ja? Und da startet heute ein ziemlich aufschlussreicher Film bei uns in den bayerischen Kinos dazu. The Social Reckoning heißt er. Der zeigt, wo die Gefahren dieser Plattformen liegen. Social Reckoning lässt sich auch übersetzen mit Stunde der Wahrheit. Unsere BR-Kino-Expertin Walli Müller findet auf jeden Fall, dass es nicht schadet, sich das mal anzuschauen. Walli, was hat dich denn daran so mitgerissen?
2: Es wird ja gerade hitzig diskutiert über eine Altersgrenze für Social Media, weil die Politik begriffen hat, dass Insta, TikTok und Co. schädlichen Einfluss auf Kinder und Jugendliche haben können. Und dieser Film zeigt, was das Problem ist. Wie Mark Zuckerberg und sein Meta-Konzern dazu beitragen, Menschen zu radikalisieren und Fake News in der Welt zu verbreiten. Das passiert über eine entsprechende Programmierung der Algorithmen.
3: Die Flut an Falschinformationen, die ihr ungefiltert raushaut, wirkt wie ein Raketenantrieb. Ich bin für absolute Meinungsfreiheit.
2: Im Mittelpunkt des Films steht die junge Facebook-Mitarbeiterin, die zur Whistleblowerin wurde und interne Strategien des Konzerns öffentlich gemacht hat. Auch geheime Studien zur negativen Auswirkung der sozialen Netzwerke auf die Psyche von Teenagern. Die Gewissenlosigkeit und Profitgier des Tech-Giganten ist schon wirklich ungeheuerlich. Das führt dieser Film eindrucksvoll vor Augen. Unbedingt anschauen.
0: Dankeschön, BR-Kino-Expertin Walli Müller. Sehr aufschlussreicher Spielfilm über die Mechanismen von Facebook, Instagram und Co. Der zeigt, dass die Plattformen nicht nur harmlose Verbindungsarbeit leisten, so, ach wie schön, da kann ich doch in Kontakt bleiben mit Hinz und Kunz, sondern eben aktiv auch schädliche Inhalte dulden, von Falschinformationen bis hin zu politischer Hetze, läuft seit heute in den bayerischen Kinos. The Social Reckoning bekommt eine große Empfehlung von Walli Müller.
1: 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Und hier ist ein Kulthit. 1982. Gitte, ich will alles.

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0: Schöne, antreibende Nummer von Peter Plate auf WR Schlager. Wir beide sind Musik und neue Musik gibt's von ihr.
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0: Ideal zum Ausmisten, dieses Lied von Ramona Martinez, gleich auf WR Schlager. Also falls Sie gerade daheim Ordnung schaffen und sich denken, das ganze alte Klump muss raus. Ramona Martinez liefert den Soundtrack dazu.
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0: Mit satten Gitarrenklängen und Blanket on the Ground geht's durch den Donnerstagvormittag. Hier ist BR Schlager um kurz nach 11:30.
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2: Mit Irene Essmann. Puma oder doch ein ganz anderes Tier? Es herrscht weiter großes Rätselraten rund um eine angeblich gesichtete Raubkatze in der Nähe des Münchner Flughafens. Frank Jordan zum aktuellen Erkenntnisstand.
3: Mit einer Wärmebildkamera suchte die Polizei in der Nacht aus der Luft nach der mutmaßlichen Raubkatze. Doch auch der Drohnenflug brachte keine weiteren Erkenntnisse zum Aufenthalt des gesichteten Tieres. Zuvor war die Suche mit zahlreichen Einsatzkräften in dem weitläufigen Waldgebiet bei Einbruch der Dunkelheit eingestellt worden. Gegen 3.30 Uhr meldete der Mitarbeiter eines Sicherheitsdienstes, ein verdächtiges Tier auf einer Kamera gesehen zu haben. Bei der Überprüfung entpuppte sich die vermeintliche Raubkatze als gewöhnliche Hauskatze. Laut Polizei gab es keine weiteren Rückmeldungen von Zeugen. Die Betreiber eines Zirkuses, der im nahegelegenen Hallberg Moos seine Zelte aufgeschlagen hat, bekräftigten auf Instagram, dass bei ihnen kein Puma ausgebüxt sei. Sie hätten keine Raubkatzen. Das Landratsamt Erding berät am Vormittag über das weitere Vorgehen.
2: Auch wenn jetzt laut Wettervorhersage der Regen anrückt, es ist und bleibt erstmal noch zu trocken. Und das sorgt vielerorts für Sorgen ums Trinkwasser. Ein Beispiel: Freyung im Bayerischen Wald. Hintergründe von Martin Gruber.
4: Die Wasserressourcen gehen zurück in Freyung. Ortsteile wie Kreuzberg müssen mit provisorischen Leitungen aus benachbarten Gemeinden versorgt werden. An der Niederschlagsmenge liege es nicht, sagt Bürgermeister Olaf Heinrich.
5: Was man bräuchte, sind aber Landregen, der in geringen Mengen über lange Zeit fällt und ins Grundwasser geht. Und das Zweite ist, die Schneeschmelze, die fällt seit Jahren ebenfalls entweder aus oder nur noch in sehr geringen Mengen ins Gewicht.
4: Es zieht sich durch, über den Sommer bis in den Herbst hinein, melden Bayerwaldgemeinden wie etwa Bübrach, Thurmansbach oder zuletzt Heidmühle Trinkwasserprobleme. Olaf Heinrich, er ist auch Bezirkstagspräsident, meint, man werde sich immer mehr damit beschäftigen müssen,
5: wie wir Wasserversickerung besser möglich machen. So viel wie nur irgendwie möglich in der Landschaft halten, damit sich wieder Grundwasser neu bildet.
4: Und das, so Heinrich, ist eine Herkulesaufgabe.
2: In Nürnberg sorgen gerade Insekten für großen Ärger. Die große Drüsenameise hat sich in mehreren Stadtteilen so rasant vermehrt, dass mancher dort sogar von einem Ameisenterror spricht. Was der Stadtrat nun beschlossen hat, um gegen die Plage vorzugehen, darüber berichtet Michael Reiner.
6: In den betroffenen Stadtvierteln befallen die Ameisen zu Abermillionen die Häuser. Sie zerstören Elektroleitungen und machen Zimmer nahezu unbewohnbar, sagt ein Stadtrat, der sich vor Ort ein Bild gemacht hatte. Ein anderer berichtete von Anwohnern, die wegen der Ameisenplage am liebsten ihr Haus so schnell wie möglich verkaufen würden. In der Sitzung kündigte die Stadtverwaltung ein Forschungsprojekt an. Dabei sollen Experten nach neuen Bekämpfungsmöglichkeiten suchen. Ziel ist es, einen passenden Giftcocktail zu finden, der speziell gegen die große Drüsenameise wirkt. Die Stadträte forderten, dass die Aktionen spätestens im Frühjahr starten sollen.
2: Und was es sonst noch Neues in Bayern gibt, das erfahren Sie jederzeit bei uns im Netz auf br24.de oder in der BR24-App.
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0: Heute gibt's im Südosten Bayerns und zum Abend hin in Unterfranken etwas Sonne. Ansonsten ist es ein recht bewölkter Donnerstag. Von Westen her fällt stellenweise Regen. In Richtung Alpen setzt später Dauerregen ein. Zum Abend wird es in Franken wieder zunehmend trocken. Dazu tagsüber ein frischer Wind. Die Höchstwerte liegen zwischen 14 Grad an der Rhön und 21 Grad im Südosten. Nachmittags wird es von Nordwesten her kälter. Wie kalt und warum sogar Schnee ein Thema sein kann, dazu gleich mehr in der nächsten Stunde auf BR Schlager von Wetterexpertin Hanna Hofmann um 11.15 Uhr.
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0: Ja, das würde mich jetzt schon mal interessieren. Was wirst du ihm sagen? Julian Reim und Anna-Maria Zivkow waren das hier auf BR Schlager mit ihrer aktuellen gemeinsamen neuen Nummer. Viertel vor elf, Sie sind vielleicht gerade am Überlegen, was koche ich eigentlich heute Mittag? Ich will mich da natürlich überhaupt nicht einmischen in Ihren Speiseplan, aber falls Sie gern mit Tofu kochen, dann am besten gut einteilen, weil im Supermarkt, da steht man gerade regelmäßig vor leeren Tofu-Regalen. Gleichzeitig gibt es eine rasant steigende Nachfrage und Landwirte, die mit empfindlichen Sojafeldern kämpfen. Warum ist Tofu plötzlich Mangelware und wieso kommen die Hersteller trotz Millioneninvestitionen nicht hinterher? Ein Blick hinter die Kulissen einer boomenden Branche, die an ihre Grenzen stößt.
1: Stefan Froschmeier ist unterwegs zu seinen Sojafeldern, dem Grundstoff für Tofu. Seit 10 Jahren baut der Landwirt Soja an, eine schwierige Feldfrucht.
2: Ein Beispiel sind Spätfröste, die bei uns auftreten können. Und dann kann es auch sein, dass die ganze Saat umsonst war. Das ist schon herausfordernd im Vergleich zum Getreide, das an unsere Breiten relativ gut angepasst ist und eigentlich relativ stabil immer wächst.
1: Soja ist zwar empfindlicher und aufwendiger im Anbau, für die Landwirte aber auch deutlich lukrativer.
2: Also der Soja bringt einfach mehr Erlös pro Tonne als jetzt zum Beispiel ein Weizen. Und dadurch ist es eben wert, dass man auch einen großen Aufwand treibt, eben zum Beispiel das Unkraut rauszubekommen oder den ganzen Anbau zu betreiben.
1: Die Anbaufläche hierzulande ist in 10 Jahren von 15.000 auf 51.000 Hektar gewachsen. Trotzdem decken heimische Landwirte nur einen Bruchteil des Tofu-Soja-Bedarfs hierzulande, gerade einmal 3,5%. Das meiste Soja für den deutschen Tofu kommt aus Frankreich, Österreich und Rumänien. Verarbeitet wird er nur von einer Handvoll großer Hersteller: Taifun, Berif, Sojafarm, Treiber. Matthias Grün von der Firma New Originals Company meint, für viele Hersteller ist Tofu eigentlich zu günstig, um wirtschaftlich produziert zu werden.
3: Tatsächlich ist es so, dass viele Tofu-Firmen in den letzten Jahren wirtschaftliche Schwierigkeiten hatten, weil eben für die Art der Produktion sehr händisch, viel Personal, relativ hohe Kosten, hohe Preise bei Sojabohnen, die Verkaufspreise zu niedrig waren.
1: Die New Originals Company investiert deshalb Millionen in eine deutlich größere Produktionsstätte. Alte Anlagen werden ersetzt, um schneller und effizienter zu produzieren, denn die Tofu-Nachfrage steigt schneller als das Angebot.
3: Wir hatten letztes Jahr, glaube ich, 26% Nachfragesteigerung in Deutschland. Das ist nicht normal. Also normalerweise geht es um 1-2% oder 3, ist schon viel. Jetzt 26%, das heißt, einfach viele Leute kommen drauf, Tofu ist einfach zu verwenden. Es schmeckt gut, es ist gesund, es ist günstig. Die Asia-Trends kommen rein, die Influencer machen Videos und es kommen tolle Rezepte rein und die Leute lernen es vom Nachbarn, von der Freundin, vom Freund, aus dem Internet und deswegen geht da die Post ab gerade.
1: Der Boom dürfte allerdings noch eine Weile dafür sorgen, dass Tofu in den Läden immer wieder einmal vergriffen ist.
3: Wenn die Nachfrage weiter so schnell steigt, kann es wieder zu Engpässen kommen, was wir nicht hoffen natürlich. Aber genau ausschließen kann man es auch nicht. Weil wir sind im Strukturwandel, wir haben einen starken Nachfragedruck und der Markt ist etwas eng.
1: Die 4 größten Handelsketten geben sich dagegen zuversichtlich. Rewe geht nach eigenen Angaben davon aus, dass sich die Situation bis Ende des Jahres normalisiert. Edeka, Lidl und Aldi sprechen davon, dass die Versorgung grundsätzlich gesichert ist.
0: Dankeschön, Iris Roman, die für uns eingeordnet hat, warum es bei Tofu gerade immer mal wieder zu Engpässen kommt. Naja, dann gibt's halt einen Schweinsbraten heute Mittag, ne? Das schmeckt fei auch gut.
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1: Um 11 Uhr mit Marlene Reichert. Mitten in der Debatte über Sinn oder Unsinn des Tankrabatts gibt es jetzt neue Zahlen des Statistischen Bundesamts zum öffentlichen Nahverkehr. Demnach fahren immer mehr Leute mit Bus oder Bahn. Im vergangenen Jahr waren es laut den Statistikern in Wiesbaden je 2% mehr als im Jahr davor.
2: Danach nutzten 2,8 Milliarden Menschen die Eisenbahn, 5,5 Milliarden fuhren mit dem Bus. Nur bei den Straßenbahnen ist die Zahl mit 3,9 Milliarden Fahrgästen gleich geblieben. Im Vergleich zu 2015 reisten 10% mehr Fahrgäste mit der Eisenbahn. Im Liniennahverkehr mit Bussen gab es nur ein kleines Plus von 1%. Gabi Beck, Wiesbaden.
1: Der Bundestag hat am Vormittag erstmals über die schwarz-rote Steuerreform debattiert. Bundesfinanzminister Klingbeil betonte, dass davon vor allem Menschen mit kleineren und mittleren Einkommen profitieren sollten. So könnten beispielsweise Polizisten, Krankenschwestern und Busfahrer um rund 600 Euro im Jahr entlastet werden. Zur Gegenfinanzierung sollen Menschen mit einem zu versteuernden Einkommen ab 250.000 Euro im Jahr stärker belastet werden. Redner der Opposition kritisierten, die Schere zwischen Arm und Reich gehe immer weiter auseinander. Wichtiger Tag für die über 800.000 Menschen in Bayern, die ihr Geld bei einem Autobauer verdienen, bei einem Zulieferer oder sonst in der Metall- oder Elektroindustrie. Für sie beginnen in einer Stunde in München die Tarifverhandlungen. Alisa Schröter hat die Details.
3: Die IG Metall fordert 5% mehr Geld für die Beschäftigten bei einer Laufzeit von 12 Monaten und eine Gewinnbeteiligung für Mitarbeiter von gut laufenden Unternehmen. Diese Forderungen kommen zu einem Zeitpunkt, wo die Metall- und Elektroindustrie teils durch wirtschaftlich schwieriges Fahrwasser navigiert. Die großen Sorgenkinder, die Automobilbranche und der Maschinenbau. Angesichts dieser schwierigen Wirtschaftslage halten Arbeitgebervertreter die Forderungen der Gewerkschaften für überzogen.
1: Auch wenn es heute vielerorts in Bayern regnen soll, es wird dauern, bis sich Fluss- und Grundwasserpegel vom trockenen Sommer erholt haben. Immer mehr Gemeinden in Bayern haben Probleme, weil Quellen weniger sprudeln oder ganz versiegen. In Freyung im Bayerischen Wald muss deswegen nun der Ortsteil Kreuzberg mit Fernwasser versorgt werden. Der WWF schlägt Alarm. Die Zahl der weltweiten Wildtierbestände ist in den vergangenen 50 Jahren um 70% zurückgegangen. Am stärksten betroffen sind der Tierschutzorganisation zufolge Arten, die im Wasser leben, wie Flusspferde und Schildkröten. Zu schaffen machen ihnen Gewässerverschmutzung sowie Kanal- und Dammbauten. Das Wetter in Bayern heute meist bewölkt, mit etwas Sonne. Von Westen her zieht Regen auf, in Richtung Alpen später Dauerregen, windig bei 14 bis 21 Grad. In der Nacht lässt der Regen nach, 8 bis 3 Grad. Morgen zunächst sonnige Abschnitte, wenn sich der Nebel aufgelöst hat. In Teilen Südbayerns scheint die Sonne länger, später Wolken und Regen. Am Samstag ähnlich, am Sonntag ein Mix aus Sonne, Wolken und Regen, Höchstwerte 9 bis 17 Grad. Soweit die Nachrichten, es ist 11.03 Uhr.
4: Der BR-Schlager Verkehrsservice A6 Nürnberg Richtung Heilbronn. Zwischen Aurach und Feuchtwangen Nord ist nach einem Lkw-Unfall nur eine Spur frei. Aktuell 8 Kilometer Stau. A7 Füssen Richtung Ulm. Zwischen dem Kreuz Memmingen und Bergheim eine Sperre nach einem Unfall mit mehreren Fahrzeugen. Und die A8 Salzburg Richtung München. Zwischen Fraßdorf und Rosenheim eine Baustelle mit 6 Kilometer Stau. Gute Fahrt Ihnen.
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4: Die Straßen, auf denen Sie unterwegs sind, sind hoffentlich frei oder wenigstens breit genug. Sonst kann es dauern, besonders wenn die Strecke so weit ist wie bei ihr.
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4: Eva Luginger ist es mit ihrem aktuellen Titel Weite Straßen, gleich hier bei mir auf BR Schlager. Und los geht's mit Pur und der dumme

0: Im Single-Hotel mit den Cappuccinos auf BR Schlager. Da bleibt aber dann, glaube ich, keiner Single, wenn ich das jetzt richtig verstanden habe. 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Donnerstag, der 8. Oktober. Gestern war noch T-Shirt-Wetter, jetzt ist die Rede von Schnee. Das ist kein Witz, es kann tatsächlich sein, dass es schneit. Katrin Kolb aus dem BR-Wetterteam. Wo müssen wir unsere Winterjacken und Handschuhe denn rausholen?
1: Also ja, wir müssen, also ganz oben in den Alpen. Die Schneefallgrenze sinkt tatsächlich in der kommenden Nacht schon teilweise unter 1500 Meter. Heißt, wer in den Alpen wohnt, der riecht heute Abend vielleicht schon mal den Schnee. Ist ja so ein ganz besonderer Geruch. Und die Gipfel können morgen weiß sein. Wenn es sehr stark regnet, kann die Schneefallgrenze auch mal kurz auf 1000 Meter sinken. Ist aber alles normal für die Jahreszeit. In den Bergen, muss ich jetzt auch gleich dazu sagen. Aber auch im Flachland, bei uns, kommt der Wetterumschwung. Es wird heute im Laufe des Tages eher kühler als wärmer. Also erst kommt der Regen, dann die kühle Luft, heute so am späten Nachmittag. Bei Feierabend, dann sind es nur noch so 13 Grad im Schnitt.
0: Ja, so ist es im Oktober. Und schon mal ein kleiner Blick aufs Wochenende. Wie wird's da?
1: Ja, du, der Wind frischt auf. Also das erinnert alles dann schon sehr an Herbst. Der Samstag wird nass, aber nicht so große Regenmengen wie heute. Sonntag dann nur noch einzelne Schauer. Viele kommen auch ganz trocken durch den Sonntag. Also das wird dann der Tag für Ausflüge. Aber halt alles in kühlerer Luft als gewohnt. Also 14 Grad sind es im Schnitt.
0: Ja, aber das klingt doch schon mal nicht schlecht. Am Montag nochmal goldener Oktober. Ich kann da nur Gerhard Polt zitieren.
2: Sind wir sehr zufrieden. Ich bin sehr zufrieden. Also ich kann überhaupt nichts sagen. Gell? Sind wir sehr zufrieden.

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0: Horst ist ein Held. Uwe Busse war das hier auf BR Schlager und lauter Helden und Heldinnen haben uns in den vergangenen Tagen geschrieben und uns angerufen, nämlich Sie, die seit Jahren BR Schlager hören. Sie haben uns geschrieben, wie toll Sie unser Programm finden, unser Moderatorenteam und die Musik, die wir spielen, wie sehr Sie uns vermissen werden und dass Sie uns seit Ewigkeiten hören und bis zum Schluss die Treue halten werden. Es ist echt herzzerreißend, was wir momentan an Rückmeldungen erhalten, seit wir Ihnen in unseren Sendungen sagen müssen, dass am 9. November BR Schlager als Radioprogramm zu Ende gehen wird. Der Grund dafür ist der neue rechtliche Rahmen für die ARD, der besagt, dass künftig insgesamt weniger Radioprogramme in Deutschland über Antenne verbreitet werden dürfen, über UKW genauso wie über DAB+. Das betrifft nicht nur uns vom Bayerischen Rundfunk, auch die anderen Landesrundfunkanstalten der anderen Bundesländer. Und BR Schlager gehört leider mit zu den Programmen, die deswegen eingestellt werden müssen. Insgesamt sind die Rückmeldungen, die wir seitdem bekommen von Ihnen dazu, wirklich unter die Haut gehend. Sie, die Hörerinnen und Hörer, schreiben uns teilweise wirklich ganz ausführlich, wie toll Sie BR Schlager finden, wie sehr Sie uns vermissen werden und dass Sie uns teilweise wirklich seit Ewigkeiten hören und uns bis zum Schluss die Treue halten wollen. Wir haben ganz, ganz tolle Hörer und man merkt deutlich, wie viel BR Schlager Ihnen bedeutet. Die gute Nachricht ist, der Schlager wird bleiben für Sie, und zwar hier.
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0: 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Und ganz wichtig, bis zum 9. November sind wir natürlich weiterhin noch hier für Sie. Wir werden unseren letzten Sendetag ganz besonders intensiv mit Ihnen feiern, mit Ihren liebsten Schlagern, mit Ihren Erinnerungen, mit Ihren Geschichten und einigen Überraschungen, die wir gerade eifrig am Vorbereiten sind für Sie. Denn wir möchten diese gemeinsame Zeit ausklingen lassen und nicht einfach so irgendwie zu Ende gehen lassen. Wir möchten gemeinsam mit Ihnen feiern, wenn es schon Richtung Abschied geht. Dafür kennt man uns von BR Schlager. Wir sind der Feiersender. Und bis zum 9. November sind wir noch ganz für Sie da, denn das kann uns keiner nehmen. Hier ist Andrea Berg mit ihrem neuen Titel

0: Albano und Romina Power versüßen uns den Donnerstagvormittag um 11:30 auf BR Schlager.
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2: Mit Irene Essmann. Auch wenn jetzt laut Wettervorhersage der Regen anrückt, es ist und bleibt erstmal noch zu trocken in Bayern. Und das sorgt vielerorts für Sorgen ums Trinkwasser. Ein Beispiel: Freiung im Bayerischen Wald. Hintergründe von Martin Gruber.
3: Die Wasserressourcen gehen zurück in Freyung. Ortsteile wie Kreuzberg müssen mit provisorischen Leitungen aus benachbarten Gemeinden versorgt werden. An der Niederschlagsmenge liege es nicht, sagt Bürgermeister Olaf Heinrich.
4: Was man bräuchte, sind aber Landregen, der in geringen Mengen über lange Zeit fällt und ins Grundwasser geht. Und das Zweite ist, die Schneeschmelze, die fällt seit Jahren ebenfalls entweder aus oder nur noch in sehr geringen Mengen ins Gewicht.
3: Es zieht sich durch, über den Sommer bis in den Herbst hinein, melden Bayerwaldgemeinden wie etwa Bübrach, Thurmansbach oder zuletzt Heidmühle Trinkwasserprobleme. Olaf Heinrich, er ist auch Bezirkstagspräsident, meint, man werde sich immer mehr damit beschäftigen müssen,
4: wie wir Wasserversickerung besser möglich machen. So viel wie nur irgendwie möglich in der Landschaft halten, damit sich wieder Grundwasser neu bildet.
3: Und das, so Heinrich, ist eine Herkulesaufgabe.
2: Die instabile Weltlage sorgt für Krisenszenarien in den Köpfen. Sich damit auseinanderzusetzen. Darum geht es ab heute in Neu-Ulm. Notärzte aus ganz Bayern trainieren dort mehrere Tage lang für den Ernstfall.
5: Workshops sollen auf Szenarien vorbereiten, die weit über den alltäglichen Rettungseinsatz hinausgehen. Die Teilnehmer trainieren die Versorgung von Schussverletzungen. Seifenblöcke werden beschossen, so sollen die Auswirkungen unterschiedlicher Kaliber und Waffen sichtbar werden. Im Zentrum steht auch die praktische Zusammenarbeit zwischen ziviler Notfallmedizin und der Bundeswehr. Die Truppe zeigt unter anderem einen Such- und Rettungshubschrauber.
2: KI, künstliche Intelligenz, ist ein Energiefresser. In Pfaffenhofen an der Ilm hat sich jetzt die Bürgerenergiegenossenschaft, kurz BEG, dazu entschlossen, mit überschüssiger Wind- und Sonnenenergie ein KI-Rechenzentrum zu betreiben. Anton Rauch.
6: In zwei Containern zwischen einem Windpark und einer geplanten PV-Freifläche wird das KI-Zentrum derzeit eingerichtet. Die Bürgerenergiegenossenschaft investiert nach eigenen Angaben über 5 Millionen Euro in das KI-Rechenzentrum, ohne öffentliche Fördermittel. Das Rechenzentrum soll im Spätherbst in Betrieb genommen werden. Vermarktet wird die Rechenleistung vom Pfaffenhofener Unternehmen Regio AI, das der stellvertretende Vorstand der Genossenschaft gegründet hat. Der Strom aus den Windrädern und künftig der Freiflächen-PV-Anlage soll zunächst in einem Batteriespeicher gespeichert werden, vor allem zu Zeiten, wo der Strom bei Überkapazitäten sonst abgeregelt oder nur gering vergütet werden würde. Strom aus dem Netz soll nur zugekauft werden, wenn die lokale Erzeugung und die gespeicherte Energie nicht ausreichen. Die Projektpartner rechnen laut eigener Aussage konservativ damit, 70% des Energiebedarfs selbst decken zu können.
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0: Heute meist bewölkt mit etwas Sonne in Bayern. Von Westen her zieht Regen auf, in Richtung Alpen gibt es später Dauerregen. Insgesamt windig bei 14 bis 21 Grad. In der Nacht lässt der Regen nach bei 8 bis 3 Grad. Und der morgige Freitag, der beginnt zuerst mit sonnigen Abschnitten, wenn sich der Nebel aufgelöst hat. In Teilen Südbayerns scheint die Sonne länger, später dann Wolken und Regen. Am Samstag ähnlich, am Sonntag ein Mix aus Sonne, Wolken und Regen. Höchstwerte 9 bis 17 Grad.
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7: Hallo liebe Hörer von BR-Schlager. Hier ist Nino De Angelo. Ich wünsche euch einen wunderschönen Tag.

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0: Ramon Roselli mit seinem aktuellen Schlager Alles, was du suchst. Manche Leute, wenn man die so beobachtet, man hat den Eindruck, die suchen die Antwort auf alle Fragen entweder in ihrem Handy oder auf ihrer Uhr oder auf dem Armband. Wenn Sie mal kurz überlegen, wie das bei Ihnen so ist in Ihrem Bekanntenkreis, reden bei Ihnen auch die Leute darüber, wie viele Schritte Sie heute schon gelaufen sind oder wie lang Ihre Tiefschlafphase war. Immer mit dem Blick auf die Uhr oder aufs Handy. Gemessen wird sowas ja über alle möglichen Tracking-Geräte, also sprich Ringe, Armbänder, Uhren oder eben Apps auf dem Handy, alles vor dem Hintergrund der Selbstoptimierung und der Gesundheit. Aber nutzt es denn auch wirklich was? Fragen wir mal nach bei Dr. Julia Fischer, bekannt als Doc Fischer aus der ARD. Wann ist dieses Gesundheitstracking denn sinnvoll?
1: Wer zum Beispiel durch einen Schrittzähler motiviert wird, aufzustehen und nochmal einen Spaziergang zu machen, ein paar tausend Schritte zu laufen, der profitiert wirklich nachweislich. Denn wir wissen, dass so von 6.000 bis 8.000 Schritten, das ist die wirkvollste Zahl. Da wird das Risiko reduziert für Herz-Kreislauf-Erkrankungen, für Diabetes, und die Menschen leben länger, wenn sie sich mehr bewegen. Es kann auch dazu helfen, ein Training zu optimieren. Das ist jetzt nicht für jeden Freizeitsportler absolut notwendig. Aber wenn man wirklich nochmal so das Letzte aus seiner Leistungsfähigkeit rausholen möchte oder einen richtig geführten Trainingsplan machen möchte, dann kann da die Überwachung von Herzfrequenz und Strecke und so weiter kann durchaus sinnvoll sein. Und richtig wertvoll kann es in der Kardiologie sein, weil so eine Uhr auch wirklich Herzrhythmusstörungen feststellen kann und Ärztinnen und Ärzten bei der Diagnose helfen.
0: Das ist in der Tat ziemlich gut. Und wenn ich mir zum Beispiel meinen Mann anschaue, der schaut regelmäßig auf seinen Schrittzähler auf dem Handy, und für den ist es in der Tat so ein, ja, wie so ein Ansporn, nicht nachzulassen mit der täglichen Bewegung, zumindest was ja Treppensteigen, Bewegen überhaupt an sich angeht. Aber kann denn so ein Tracking auch Nachteile haben?
1: Ja, man sollte die Daten so einer Uhr nicht total überbewerten. Sie sind nicht hundertprozentig genau. Nehmen wir das Beispiel Schlaf. Die Uhr kann sehr gut feststellen, ob wir schlafen oder nicht, aber wie tief wir schlafen und in welchen Schlafphasen wir sind, darin ist sie doch eher ungenau. Der Ring ist da vielleicht ein bisschen besser, den man am Finger trägt, aber auch nicht total akkurat. Dementsprechend, wenn ich morgens aufwache und ich fühle mich ausgeruht und die Uhr sagt mir dann aber, oh je, du hattest nur 35 Minuten Tiefschlaf oder so, dass man dann denkt, oh nein, ich schlafe nicht richtig. In dem Moment macht so eine Uhr natürlich keinen Sinn. Also man sollte immer schauen, dass man es nur benutzt, wenn es einem ein gutes Gefühl gibt und einen auf positive Art und Weise motiviert.
0: Also da dann lieber auf den eigenen Körper hören. Aktuell können wir festhalten, dass die Studienlage zum Thema Self-Tracking, Selbstanalyse mit Armband, Smart-Uhr und Co. noch relativ dünn ist. Wo solche Hilfsmittel zum Beispiel für positive Ergebnisse gesorgt haben, ist das Thema Bewegung. Also wer ab und zu mal schaut, wie viele Schritte er so am Tag zurücklegt, hatte oft den Ehrgeiz, da ein bisschen mehr zu tun. Und in die Beine geht jetzt auch das nächste Stück von Beatrice Egli.
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1: Um 12 Uhr mit Marlene Reichert. Im Bundestag ist heute erstmals über die geplante Einkommensteuerreform debattiert worden. Finanzminister Klingbeil verteidigte seinen Entwurf und verwies darauf, dass vor allem kleine und mittlere Einkommen entlastet werden sollen.
2: Es geht um die Polizistinnen und Polizisten in unserem Land, die nachts für unsere Sicherheit sorgen, während wir ruhig im Bett liegen. Ich rede von Erzieherinnen und von Erziehern, die sich um unsere Kinder kümmern. Ich rede von Krankenpflegern, von Busfahrerinnen, von Angestellten im Handwerk, von all denen, die früh morgens aufstehen, die anpacken in unserem Land und einen Knochenjob leisten. Die entlasten wir mit unserer Einkommensteuerreform.
1: Klingbeil will die Reform mit einer Anhebung der sogenannten Reichensteuer gegenfinanzieren. Kritik kommt von der AfD. Sie wirft dem Finanzminister vor, die Arbeitenden mit dem Vorhaben auszuplündern. In Zeiten explodierender Spritpreise kommen diese Zahlen wenig überraschend. Im vergangenen Jahr ist die Zahl der Fahrgäste im öffentlichen Nahverkehr gestiegen. Demnach verzeichneten sowohl der Eisenbahnnahverkehr als auch der Nahverkehr mit Bussen einen Zuwachs von 2%. Im Vergleich zu 2015 ist die Zahl der Menschen, die den Nahverkehr nutzen, um 10% gestiegen. In der ukrainischen Stadt Kramatorsk sind bei einem russischen Angriff mindestens 12 Menschen getötet worden. Nach Behördenangaben waren 2 Busse Ziel der Angriffe.
3: Russland habe einmal mehr dort zugeschlagen, wo es definitiv kein militärisches Ziel gäbe. Im alltäglichen Leben der Menschen, hieß es in einer Erklärung des Stadtrates von Kramatorsk. Nach dem Angriff auf die beiden Busse wurde der gesamte öffentliche Nahverkehr der Stadt zeitweise eingestellt. Gezielte russische Angriffe auf Zivilisten sind in frontnahen Gebieten keine Seltenheit. Auch andere Teile des Landes greift Russland weiter an. In Teilen Kiews fiel deshalb die Wasserversorgung aus. Aus Kiew, Nils Buhler.
1: In Berlin ist 2,5 Wochen nach der Senatswahl offenbar der Weg frei für rot-grün-rote Sondierungsgespräche. In Vorgesprächen hatten die drei Parteien nach einer gemeinsamen Linie gegen Antisemitismus gesucht. Das hatten Grüne und SPD zur Voraussetzung für Sondierungen mit der Linken gemacht. Nun heißt es aus Parteikreisen, man habe sich auf ein Handlungspaket verständigt, das im Fall antisemitischer Vorfälle greifen soll. Star-Dirigent Sir Simon Rattle bleibt München noch länger erhalten. Der Brite hat seinen Vertrag als Chefdirigent des Symphonieorchesters und des Chors des Bayerischen Rundfunks um 5 Jahre bis 2033 verlängert. Der BR zitiert den 71-Jährigen mit den Worten: Ich liebe diese Musikerinnen und Musiker, diese Sängerinnen und Sänger und ich war noch nie glücklicher. Intendantin Katja Wildermuth spricht von einer hervorragenden Nachricht für den BR. Der mehrfach ausgezeichnete Rattle ist seit 3 Jahren Chefdirigent des international renommierten Münchner Orchesters. Das Wetter in Bayern: im Südosten noch freundlich, sonst von Westen her Regen und Wind, an den Alpen Dauerregen, 14 bis 21 Grad. Tiefstwerte in der Nacht 9 bis 2 Grad. Morgen nach Nebel oft freundlich, später vereinzelt Regen. Auch am Samstag ein Mix aus Sonne und Schauern, Höchstwerte 9 bis 17 Grad. Soweit die Nachrichten, es ist 12.03 Uhr.
4: Der BR-Schlager-Verkehrsservice. A3 Würzburg Richtung Frankfurt. Zwischen Markt Heidenfeld und Rohrbrunn 5 Kilometer Stau. A6 Nürnberg Richtung Heilbronn. Zwischen Aurach und Feuchtwangen Nord 3 Kilometer Stau an einer geräumten Unfallstelle. A7 Füssen Richtung Ulm. Zwischen dem Kreuz Memmingen und Bergheim eine Sperre nach einem Unfall mit mehreren Fahrzeugen. Und die A8 Salzburg Richtung München. Zwischen Fraßdorf und Rosenheim gibt es eine Baustelle mit 6 Kilometer Stau. Kommen Sie gut ans Ziel.
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4: Jede 8. Frau erhält im Laufe ihres Lebens die Diagnose Brustkrebs. Das Tückische dabei: kein Krankheitsfall gleicht dem anderen, denn jeder Brustkrebs hat seinen eigenen Fingerabdruck sozusagen. Mal reagieren die Krebszellen auf Hormone, mal nicht, und springen deshalb auf ganz unterschiedliche Medikamente und Behandlungen an. Jetzt kommt die gute Nachricht. Tatsächlich steigen die Heilungschancen seit Jahren an. Grund dafür: immer bessere und individuellere Therapien für Frauen. Das macht ganz viel Mut. Mehr darüber gleich im BR-Schlagertreff und vorher Helene Fischer für Sie mit Mal ganz ehrlich.

0: Patrick Lindner und Niki hier auf BR Schlager an ihrem Donnerstagmittag um 11:45. Informieren, aufklären, Betroffenen die Angst nehmen. Darum geht's im Brustkrebsmonat Oktober. Verschiedenste Initiativen wollen Frauen Mut machen. In Eggenfelden zum Beispiel im Landkreis Rottal-Inn, da haben 16 Krebspatientinnen Fotoporträts von sich machen lassen. Sind gerade ausgestellt auf dem Rathausplatz. Barbara Geisberger vom Verein Du kämpfst nicht allein.
1: Soll einfach Hoffnung machen. Hoffnung, schau, hier bin ich, ich bin schön und ich habe gekämpft und jetzt geht's weiter.
0: Weil auch wenn kein Krankheitsfall ist wie der andere, Brustkrebs ist gut behandelbar, wenn man ihn rechtzeitig erkennt. Und die Therapien werden immer besser, weil sie genauer auf die jeweilige Patientin angepasst werden. Daniela Remus aus der Redaktion ARD Gesund. Was genau hat sich denn in dem Bereich verbessert?
2: Ziemlich viel. Ich nehme mal ein Beispiel heraus, die Mammographie. Hier gibt es vor allen Dingen zwei Entwicklungen, die die Mammographie tatsächlich wohl zuverlässiger machen werden. Zum einen ist das der Einsatz von KI, um die Bilder zusätzlich auszuwerten. Das findet tatsächlich bereits in einigen Praxen und Kliniken statt und erhöht auch das Aufspüren von Tumoren. Das konnte zum Beispiel in Studien gezeigt werden. Und die zweite Entwicklung beim Thema Mammographie, das ist die Verbesserung von der heute üblichen 2D-Mammographie hin zu einer 3D-Mammographie. Und die verspricht eben auch eine höhere Früherkennungsrate, vor allen Dingen für die Frauen, die ein besonders dichtes Brustgewebe haben.
0: Es wird ja versucht, möglichst individuell zu behandeln, weil es so viele unterschiedliche Arten und Auslöser gibt. Kann das wirklich funktionieren?
2: Der Gedanke dahinter ist eben tatsächlich, es gibt nicht mehr eine Therapie für alle, sondern eine ganz maßgeschneiderte Therapie, die wirklich auf diese ganz konkreten Krebszellen gehen und denen zum Beispiel durch Medikamente zerstören. Bei hormonabhängigen Brustkrebs gibt es Wirkstoffe, die genau auf diese Hormoninteraktion von Hormonen und Rezeptoren gehen, die das verhindern. Bei anderen Tumoren sind eben ganz andere Therapien erfolgreich. Das wird eben versucht, das so einzusetzen. Es gelingt eben bereits auch schon in sehr, sehr vielen Fällen, aber eben leider noch nicht in allen. Und dann gibt es zum Beispiel eben auch noch Immuntherapien. Und das bedeutet, dass die Immunzellen im Kampf gegen die Krebszellen ganz konkret unterstützt werden, sodass die Tumorzellen dann dadurch auch vernichtet werden können.
0: Wie sieht es denn mit Operationen aus? Sind die immer noch unvermeidbar oder gibt es da auch Fortschritte?
2: Das kann man nicht verallgemeinern, aber in der aktualisierten Leitlinie zur Brustkrebsbehandlung, da steht drin, dass man auf überflüssige Therapien verzichten will und soll und dass eben auch in Zukunft nicht mehr so umfangreich operiert werden soll, wie das sehr, sehr lange der Fall war. Denn auch da konnten eben verschiedene Studien zeigen, viel nützt nicht immer viel, denn möglicherweise werden dadurch eben große psychische Probleme verursacht und das mindert dann eben auch die Lebensqualität, ohne dass tatsächlich durch so eine radikale Operation beispielsweise ein erkennbarer Zusatznutzen generiert wird.
0: Die Behandlung von Brustkrebs wird individueller und besser. Das gibt Auftrieb und macht echt Mut. Danke, Daniela Remus aus der Redaktion ARD Gesundheit.
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Espresso und Chianti. Es ist immer gut, wenn man seine Italienischkenntnisse von Zeit zu Zeit auffrischt. Am besten mit Josh auf BR Schlager. Gleich mit Tanja Lasch durch die Mittagspause.

0: Neu auf BR Schlager, Tanja Lasch mit ihrer aktuellen Nummer Zimmer 17. Dafür konnten Sie unter anderem abstimmen für die ARD Schlager-Hitparade. Wieder morgen ab 18 Uhr live hier auf BR Schlager. Die Wiederholung gibt's am Samstagmittag ab 12. Und live zu Gast ist morgen Vincent Groß bei uns in der Sendung.
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1: Mit Veronika Lohmüller. Ist es wirklich ein Puma, der sich in der Nähe des Münchner Flughafens rumtreibt? Das ist nach wie vor offen. Am Mittag soll es neue Informationen vom Landratsamt Erding und der Polizei geben. Was wir bisher wissen, auch über die abgelaufenen Suchaktionen, fasst Frank Jordan zusammen.
2: Mit einer Wärmebildkamera suchte die Polizei in der Nacht aus der Luft nach der mutmaßlichen Raubkatze. Doch auch der Drohnenflug brachte keine weiteren Erkenntnisse zum Aufenthalt des gesichteten Tieres. Zuvor war die Suche mit zahlreichen Einsatzkräften in dem weitläufigen Waldgebiet bei Einbruch der Dunkelheit eingestellt worden. Gegen 3.30 Uhr meldete der Mitarbeiter eines Sicherheitsdienstes, ein verdächtiges Tier auf einer Kamera gesehen zu haben. Bei der Überprüfung entpuppte sich die vermeintliche Raubkatze als gewöhnliche Hauskatze. Laut Polizei gab es keine weiteren Rückmeldungen von Zeugen.
1: KI, künstliche Intelligenz, braucht viel Energie. In Pfaffenhofen an der Ilm gibt es überschüssige Wind- und Sonnenenergie. Und genau damit will die Bürgerenergiegenossenschaft künftig ein KI-Rechenzentrum betreiben. Einzelheiten von Anton Rauch.
3: In zwei Containern zwischen einem Windpark und einer geplanten PV-Freifläche wird das KI-Zentrum derzeit eingerichtet.

0: Die Bürgerenergiegenossenschaft investiert nach eigenen Angaben über 5 Millionen Euro in das KI-Rechenzentrum, ohne öffentliche Fördermittel. Das Rechenzentrum soll im Spätherbst in Betrieb genommen werden. Vermarktet wird die Rechenleistung vom Pfaffenhofener Unternehmen Regio AI, das der stellvertretende Vorstand der Genossenschaft gegründet hat. Der Strom aus den Windrädern und künftig der Freiflächen-PV-Anlage soll zunächst in einem Batteriespeicher gespeichert werden, vor allem zu Zeiten, wo der Strom bei Überkapazitäten sonst abgeregelt oder nur gering vergütet werden würde. Strom aus dem Netz soll nur zugekauft werden, wenn die lokale Erzeugung und die gespeicherte Energie nicht ausreichen. Die Projektpartner rechnen laut eigener Aussage konservativ damit, 70% des Energiebedarfs selbst decken zu können.
1: Über 240 Millionen Euro wird die Sanierung des Mainfrankentheaters in Würzburg wohl kosten. Deutlich mehr als ursprünglich angesetzt. Jetzt zieht die Stadt die Konsequenzen aus der Kostenexplosion. Sie will ihre Projektsteuerung neu aufstellen, wie Caroline Hasenauer berichtet.
2: Oberbürgermeister Martin Heilig von den Grünen hat angekündigt, eine zusätzliche technische Werkleitung auszuschreiben. Man brauche mehr bauliche und technische Kompetenz, um das Großprojekt künftig besser zu steuern. Diese Werkleitung koste zwar, reduziere aber das Risiko. Zugleich räumte Heilig ein, bei Planung und Organisation seien in den vergangenen Jahren fundamentale Fehler gemacht worden. Die Hauptursache sieht die Stadt in einer unrealistischen Kostenplanung und unstrukturierten Vorbereitung des vorherigen Planers. Bei Baubeginn 2018 waren knapp 72 Millionen Euro veranschlagt worden. Die jetzt vorgestellte Kostenprognose beläuft sich auf insgesamt 242 Millionen Euro, also mehr als das Dreifache.
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4: Im Südosten Bayerns noch freundlich, ansonsten von Westen her Regen und Wind. An den Alpen gibt's Dauerregen bei 14 bis 21 Grad. Tiefstwerte in der Nacht 9 bis 2 Grad. Morgen am Freitag nach Nebel oft freundlich, später vereinzelt regnerisch. Und auch am Samstag ein Mix aus Sonne und Schauern bei Höchstwerten von 9 bis 17 Grad.
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0: Semino Rossi mit Das kommt mir spanisch vor. Das ist unser Schlager der Woche in dieser Woche hier auf BR Schlager um 13:45.
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0: Ich wollte eigentlich noch was sagen. Also bitte.
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0: So. Er ist für viele bis heute einer der größten Entertainer Deutschlands. Harald Juhnke, als Schauspieler und Moderator, der war vor allem in den 70er und 80er Jahren auf den deutschen Fernsehbildschirmen zu sehen. Zum Beispiel mit der Show Musik ist Trumpf. Leider hat seine Alkoholerkrankung ihm während seiner Karriere immer wieder Probleme bereitet. Kein Kleidungsstück hat wohl besser zu ihm gepasst als Harald Juhnkes Smoking. Und genau dieser Smoking, der wird jetzt versteigert und kommt für einen guten Zweck unter den Hammer. Das Mindestgebot liegt bei selbstbewussten 500 Euro. Konkret geht es um den Smoking, den Harald Juhnke bei der großen Fernsehgala typisch Juhnke zu seinem 70. Geburtstag anhatte im Jahr 1999. Zusammen mit seinen schwarzen Lackschuhen selbstverständlich. Und beides, also Smoking und Lackschuhe, werden momentan ausgestellt im Berliner Wilma-Einkaufszentrum in Berlin-Charlottenburg. Auf einer Schaufensterpuppe steht der schwarze Smoking gerade zwischen zwei Figuren in aufwendigen Kostümen des Fernsehballetts. Also ein Anblick, der an die ganz große Zeit von Harald Juhnke erinnert. Für seine Fans dürfte der Wert des Smokings kaum zu beziffern sein. Das Mindestgebot von 500 Euro ist natürlich kein Pappenstiel, aber ich sag mal so, ein schöner Smoking, der macht immer was her. Also es ist gut angelegt, die Summe. Und der Erlös kommt dem Kinderschutz zugute und geht vollständig an die Charlottenburger Caritas-Einrichtung Maria Schutz. Wer Juhnkes Abendgarderobe haben möchte, der kann schon jetzt per E-Mail an die Organisation bieten. Und die Übergabe an den Höchstbietenden, die findet am 16. Oktober um 13 Uhr statt. Also möge der oder die Meistbietende ganz viel Freude an diesem guten Stück haben. Das ist ihr Donnerstagmittag auf BR Schlager. Gleich mit Mary Rose und am Anfang der besten Geschichten. Und vorher noch eine Geschichte über Harald Juhnke. Immer wenn er keine Lust mehr hatte, fotografiert zu werden, soll er zu den Fotografen gesagt haben: Besser wird's nicht mehr. Ein Satz, den wir alle viel öfter verwenden sollten.

0: Feuerherz mit Wenn du nicht Stopp sagst, um kurz vor eins hier auf BR Schlager. Laut einer aktuellen Umfrage, da halten ja nur 5% der Deutschen Influencer und Influencerinnen für vertrauenswürdig. Das ist nicht viel, wobei die CDU in Mecklenburg-Vorpommern das eventuell ein bisschen anders sieht. Diese Umfrage, die stammt aus einer Zeit noch vor dem Berlin-Marathon, aber bei dem hat sich gezeigt, dass dieses geringe Vertrauen durchaus begründet ist. Folgendes: Zwei Influencerinnen, die sich stolz mit ihren Medaillen gezeigt haben, die haben betrogen. Die eine hat 10 Kilometer abgekürzt und die andere hat sich bei Kilometer 38 auf den Gepäckträger eines Fahrrads gesetzt. Und damit sind wir vielleicht bei einem der Probleme unserer Zeit. Jeder kann alles behaupten und rausposaunen, weil es ist doch egal, ob es stimmt oder nicht. Hauptsache, es wird geklickt. Ich muss jetzt demnächst wirklich dringend mal einen Termin ausmachen zur Influencer-Impfung.
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1: Um 13 Uhr mit Clemens Nicol. Husten, Schnupfen und Fieber. Gerade schlägt die Krankheitswelle im Herbst wieder zu. Für einen hohen Krankenstand sorgen aber auch immer häufiger andere Erkrankungen. Das hat eine Analyse der Krankenkasse AOK ergeben. Was genau die Fehltage in die Höhe treibt, weiß Regina Schwab.
2: Psychische Erkrankungen sorgen immer öfter für lange Fehlzeiten. Eine Auswertung der allgemeinen Ortskrankenkassen hat das ergeben. Je 100 Mitglieder gab es deswegen im letzten Jahr 403 Krankheitstage. Das sind 42% mehr als noch vor 10 Jahren. Zwar lassen sich immer noch mehr Menschen wegen Erkältungen oder Grippe krankschreiben, aber das im Schnitt dann nur für etwa 5 Tage. Bei psychischen Erkrankungen fallen die Kranken deutlich länger aus, durchschnittlich 28 Tage. Besonders oft melden sich Arbeitnehmer wegen eines Burnouts krank.
1: Die geplante Einkommenssteuerreform von Finanzminister Klingbeil wurde heute zum ersten Mal im Bundestag debattiert. Klingbeil verteidigte das Konzept, mit dem kleinere und mittlere Einkommen entlastet werden sollen.
3: 600 Euro mehr pro Jahr sind nach seinen Worten drin, für eine Familie mit mittlerem Einkommen und 2 Kindern. Der Finanzminister und SPD-Chef ist sich sicher, das wird einen Unterschied machen. Die AfD überzeugt er damit nicht. Sie spricht von einem Etikettenschwindel und fordert mehr Entlastungen als die geplanten 10 Milliarden im Jahr. Eine Summe, die man nicht kleinreden sollte, findet die Union. Aber auch CDU und CSU wollen eigentlich mehr. Grüne und Linke sehen große Gerechtigkeitslücken im Steuersystem, die auch mit der geplanten Reform nicht geschlossen würden. Aus Berlin, Mario Kubina.
1: Woran erkennt man, dass es aufwärts geht mit der Konjunktur? Auch daran, dass mehr Lkw auf den Autobahnen unterwegs sind. Anhand der Mautdaten zeigt sich, dass im September die Fahrleistung im Vergleich zum August um knapp 1% zugenommen hat. Im Vergleich zum September 2025 waren es sogar 2,5%. Ein Barometer, das Fahrleistung und Industrieproduktion kombiniert, weist laut Statistischem Bundesamt klar nach oben. Schon im August habe die deutsche Industrie die Produktion so stark hochgefahren wie seit 1,5 Jahren nicht mehr. Ryanair streicht sein Angebot in Deutschland weiter zusammen. Europas größter Billigflieger kündigte an, im kommenden Winterflugplan rund 700.000 Sitzplätze weniger anzubieten als im Vorjahr. Als Gründe nannte die irische Airline die hohen Zugangskosten über staatliche Gebühren sowie die Zitat exorbitante Luftverkehrssteuer in Deutschland. Die meisten Ryanair-Flüge werden am Flughafen Berlin-Brandenburg gestrichen, den das Unternehmen als erfolglosesten Flughafen Europas bezeichnete. Die Kapazität in Memmingen soll hingegen ausgebaut werden. Die Geschichte erinnert an den Sommer vor 3 Jahren, als in Berlin vermeintlich ein Löwe gesehen wurde. Seit gestern wird im Notzinger Moos in der Nähe des Münchner Flughafens nach einer Raubkatze gesucht. Aufnahmen aus der Wärmebildkamera eines Jägers könnten laut Experten einen Puma eingefangen haben. Suchaktionen am Boden und aus der Luft mit Drohnen sind in der Nacht aber erfolglos geblieben. Aktuell sind Beamte mit Hunden unterwegs, um das Tier aufzuspüren. Das Wetter in Bayern? Im Südosten noch freundlich, sonst von Westen her Regen und Wind. An den Alpen Dauerregen, 14 bis 21 Grad. Tiefstwerte in der Nacht 9 bis 2 Grad. Morgen nach Nebel oft freundlich, später vereinzelt Regen. Auch am Samstag ein Mix aus Sonne und Schauern, Höchstwerte dann 9 bis 17 Grad. Es ist gleich 13.04 Uhr. Und die Verkehrsmeldungen? A7 Füssen Richtung Ulm zwischen Altenstadt an der Iller und Dreieck Hittistetten immer wieder stockender Verkehr. A7 Ulm Richtung Füssen zwischen dem Kreuz Ulm-Elchingen und dem Dreieck Hittistetten stockender Verkehr. A8 München Richtung Salzburg zwischen Rosenheim West und Rohrdorf 4 Kilometer Stau. A8 Salzburg Richtung München zwischen Fraßdorf und Rosenheim eine Baustelle, dort 6 Kilometer Stau. A70 Bamberg Richtung Schweinfurt zwischen Haßfurt und Schonungen, Bergungsarbeiten auf der rechten Spur. Und A99 Westumfahrung München Richtung Nürnberg zwischen dem Dreieck München Südwest und Lochhausen ein Stau. Soweit der Service.
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1: Um 14 Uhr mit Clemens Nicol. Psychische Erkrankungen sorgen immer öfter für lange Fehlzeiten. Das zeigt eine aktuelle Analyse der AOK. Demnach gab es im vergangenen Jahr pro 100 Mitglieder 403 Krankheitstage. Das sind 42% mehr als noch vor 10 Jahren. Regina Schwab berichtet.
2: Zwar lassen sich immer noch mehr Menschen wegen Erkältungen oder Grippe krankschreiben, aber das im Schnitt dann nur für etwa 5 Tage. Bei psychischen Erkrankungen fallen die Kranken deutlich länger aus, durchschnittlich 28 Tage. Besonders oft melden sich Arbeitnehmer wegen eines Burnouts krank. Hier gab es laut AOK einen überdurchschnittlichen Anstieg von 77% in den letzten 10 Jahren. Und vor allem sind der Analyse zufolge Beschäftigte in sozialen Berufen betroffen, in Callcentern, der Pflege oder der Kinderbetreuung. Durchschnittlich ist jeder Deutsche laut Statistischem Bundesamt 14 Tage im Jahr krankgeschrieben.
1: Der nicht-invasive Pränataltest bei Schwangeren wird von der Krankenkasse bezahlt. Der Test kann angeben, wie wahrscheinlich der Fötus etwa das Down-Syndrom hat. Im Bundestag wird heute darüber entschieden, ob der Bluttest strenger überwacht werden soll.
3: Seit 2022 wird der Bluttest von der Krankenkasse bezahlt, wenn es dafür in Absprache mit Ärztin und Arzt einen Grund gibt. Zum Beispiel bei älteren Schwangeren, wo das Risiko für eine Chromosomenstörung beim Fötus höher ist. Nach Zahlen der Barmer Ersatzkasse macht den Bluttest aber aktuell jede zweite schwangere Person. Die Abgeordneten befürchten, dass die Kassenleistung hier ausgenutzt werde und der Bluttest zur Routineuntersuchung wird. Sie wollen deshalb, dass ein Monitoring eingeführt wird, um zu schauen, wer macht diesen Test und warum. Lea Wieser, Berlin.
1: Die deutsche Wirtschaft ist auf Wachstumskurs. Nach zahlreichen Ökonomen schraubt jetzt auch die Bundesregierung ihre Konjunkturprognose nach oben. Von 0,5% auf 1,3% in diesem Jahr. Wirtschaftsministerin Reiche.
4: Vor allem profitiert unsere Wirtschaft nach wie vor von einer absolut exportstarken Industrie. Deutsche Zulieferer profitieren von dem weltweiten Trend der Investitionen künstlicher Intelligenz. Zulieferer, die etwa optische Komponenten wie Laser- oder Lithografiemaschinen, wie Turbinen oder Schaltanlagen, die Sensorik- oder Kühlsysteme für den Bau von Rechenzentren verkaufen, profitieren von dem weltweiten Wachstum.
1: Um den Aufschwung zu sichern, fordert Reiche, dass die Koalition die geplanten Reformen schnell umsetzt, etwa die Lockerungen beim Kündigungsschutz. 2,5 Wochen nach der Wahl zum Berliner Abgeordnetenhaus ist der Weg für rot-grün-rote Sondierungsgespräche offenbar frei. Wie mehrere Medien berichten, haben sich Linke, Grüne und SPD auf ein Handlungspaket geeinigt, das im Fall antisemitischer Vorfälle greifen soll. Das galt als Bedingung. Nach Informationen des RBB sollen etwa Mitglieder der neuen Linken-Fraktion ausgeschlossen werden, wenn sie das Existenzrecht Israels in Frage stellen. CDU-Generalsekretär Krieger kritisiert, wer einen solchen Mechanismus brauche, sei eine Gefahr für Berlin. In Würzburg hat eine junge Frau ihr Auto in ein Möbelhaus gelenkt und dabei einen Schaden von geschätzt etwa 25.000 Euro verursacht. Eine Schaufensterscheibe ging zu Bruch und ein Betonpfeiler wurde beschädigt. Die 24-jährige Fahrerin wurde nicht verletzt, musste sich aber einem Urintest unterziehen, der positiv auf THC ausfiel. Dabei handelt es sich um den wichtigsten psychoaktiven Wirkstoff der Cannabispflanze. Das Wetter in Bayern? Im Südosten noch freundlich, sonst von Westen her Regen und Wind. An den Alpen Dauerregen, 14 bis 21 Grad. Tiefstwerte in der Nacht 9 bis 2 Grad. Morgen nach Nebel oft freundlich, später vereinzelt Regen. Auch am Samstag ein Mix aus Sonne und Schauern. Höchstwerte 9 bis 17 Grad. Es ist jetzt 14.04 Uhr. Die Verkehrsmeldungen. A3 Nürnberg Richtung Passau zwischen Metten und Kreuz Deggendorf steht ein defekter LKW. Bitte bilden Sie eine Rettungsgasse zwischen der ganz linken Spur und der Spur daneben und halten Sie diese offen. A7 Füssen Richtung Ulm zwischen Altenstadt an der Iller und Dreieck Hettistetten immer wieder stockender Verkehr. A8 München Richtung Salzburg zwischen Rosenheim West und Rohrdorf 4 Kilometer Stau. A8 Salzburg Richtung München, zwischen Fraßdorf und Rosenheim eine Baustelle, 6 Kilometer Stau. A8 München Richtung Stuttgart, zwischen dem Dreieck Eschenried und Dachau-Fürstenfeldbruck ein Unfall. A8 München Richtung Stuttgart, in der Ausfahrt Augsburg West, Behinderungen wegen Bergungsarbeiten und noch die A9 München Richtung Nürnberg, zwischen Lenting und der Raststätte Köschinger Forst, steht ein defekter LKW, aktuell dort 10 Kilometer Stau. Soweit der Service.
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1: Um 15 Uhr mit Clemens Nicol. Husten, Schnupfen und Fieber. Gerade schlägt die Krankheitswelle im Herbst wieder zu. Für einen hohen Krankenstand sorgen aber auch immer häufiger andere Erkrankungen. Das hat eine Analyse der Krankenkasse AOK ergeben. Was genau die Fehltage in die Höhe treibt, weiß Regina Schwab.
2: Psychische Erkrankungen sorgen immer öfter für lange Fehlzeiten. Eine Auswertung der allgemeinen Ortskrankenkassen hat das ergeben. Je 100 Mitglieder gab es deswegen im letzten Jahr 403 Krankheitstage. Das sind 42% mehr als noch vor 10 Jahren. Zwar lassen sich immer noch mehr Menschen wegen Erkältungen oder Grippe krank schreiben, aber das im Schnitt dann nur für etwa 5 Tage. Bei psychischen Erkrankungen fallen die Kranken deutlich länger aus, durchschnittlich 28 Tage. Besonders oft melden sich Arbeitnehmer wegen eines Burnouts krank.
1: Bei russischen Angriffen auf 2 Busse in der grenznahen ukrainischen Stadt Kramatorsk sind nach Behördenangaben mindestens 30 Menschen getötet worden. Weitere 18 Personen wurden demnach verletzt. Die städtischen Militärverwaltungen von Kramatorsk und Slowjansk ordneten an, den öffentlichen Nahverkehr einzustellen. Das Leben von Fahrgästen und Fahrern dürfe nicht gefährdet werden, hieß es dazu. Das italienische Parlament hat grünes Licht für die umstrittene Wahlrechtsreform von Regierungschefin Meloni gegeben. Die Reform sieht vor, dass eine Partei oder Koalition schon ab 42% der Stimmen automatisch die Mehrheit im Parlament bekommt. Meloni hatte mit Rücktritt gedroht, falls das Projekt im Parlament durchfallen sollte. Die Opposition wirft der Regierungschefin vor, mit der Reform ihre Chancen auf eine Wiederwahl im kommenden Jahr erhöhen zu wollen. Sie gilt seit Jahren als Anwärterin auf den Literaturnobelpreis. Jetzt hat Anne Carson die begehrte Auszeichnung bekommen. Die 76-jährige Kanadierin zählt im englischsprachigen Raum zu den wichtigsten Autorinnen der Gegenwart. Aus Stockholm, Christian Stichler.
3: Die schwedische Akademie teilte heute mit, Carson werde für ihr kühnes und erfinderisches Werk ausgezeichnet. Das in einem spielerischen Dialog mit der klassischen Tradition neue Formen für die zeitgenössische Literatur geschaffen hat. So die Begründung der schwedischen Akademie. Außerdem hat Carson viele Werke der klassischen griechischen Literatur übersetzt. Mit ihrem Essay Eros, The Bittersweet legte Carson 1986 die Grundlage für ihr späteres Werk.
1: Gute Nachrichten von der bayerischen Industrie. Die Auftragslage hat sich verbessert. Das Landesamt für Statistik stellt für den August ein Plus von mehr als 12% gegenüber dem Vorjahresmonat fest. Vor allem im Bereich elektrische und elektronische Ausrüstungen und dem Fahrzeugbau gingen deutlich mehr Aufträge ein, insbesondere aus dem Inland. Zugleich hat das verarbeitende Gewerbe in Bayern immer weniger Beschäftigte. Seit 2 Jahren sinkt die Zahl kontinuierlich, im Vergleich zu 2025 um 1,6%. Das Wetter in Bayern? Windig und von Westen her Regen, an den Alpen Dauerregen. In Unterfranken Auflockerungen 14 bis 21 Grad. In der Nacht oft klar bei 9 bis 2 Grad. Morgen nach Nebel zunächst freundlich, in Franken vereinzelt Regen. Am Samstag immer wieder Schauer, im Norden freundlicher. Höchstwerte 9 bis 17 Grad. Es ist jetzt 15.03 Uhr. Die Verkehrsmeldungen. A3, Nürnberg Richtung Passau, zwischen Metten und Kreuz-Deckendorf, Behinderungen durch einen defekten LKW. A8, München Richtung Salzburg, zwischen Rosenheim-West und Rohrdorf, 4 Kilometer Stau. A8, Salzburg Richtung München, zwischen Fraßdorf und Rosenheim, eine Baustelle, 6 Kilometer Stau. A9, München Richtung Nürnberg, zwischen der Raststätte in der Holledau und dem Dreieck Holledau, ein LKW-Unfall. A9 München Richtung Nürnberg zwischen Lenting und der Raststätte Köschinger Forst steht ein defekter LKW, aktuell 10 Kilometer Stau. A70 Bamberg Richtung Bayreuth zwischen Kulmbach-Neudrossenfeld und Dreieck Bayreuth-Kulmbach ein Unfall auf der linken Spur. Und A73 Bamberg Richtung Nürnberg zwischen Buttenheim und Forchheim Nord ein Unfall auf der rechten Spur. Soweit der Service.
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Das war wieder ein Schlager von heute. Und jetzt gehen wir weit zurück und wünschen viel Spaß mit einem Klassiker von früher. 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
1: Um 16 Uhr mit Clemens Nicol. Deutschland und Großbritannien haben eine neue Grundlage für ihre Beziehungen geschaffen. Beim Besuch von Premierminister Burnham bei Bundeskanzler Merz setzten die beiden Regierungschefs mehr als 6 Jahre nach dem Brexit einen deutsch-britischen Freundschaftsvertrag in Kraft.
2: Von einem historischen Tag spricht Kanzler Merz. Das sogenannte Kensington-Abkommen wurde zwar bereits vergangenes Jahr unterzeichnet, heute aber tauschten der Kanzler und Großbritanniens Premierminister Burnham die Ratifizierungsurkunden aus. Der Freundschaftsvertrag tritt damit in Kraft. Nachdem Großbritannien leider, wie Merz es sagte, die Europäische Union verlassen hat, mache man nun wenigstens bilateral einen Vertrag. Das Kensington-Abkommen vertieft die Zusammenarbeit beider Länder, unter anderem wirtschaftlich, militärisch und sicherheitspolitisch. Jasper Ruppert, Berlin.
1: Psychische Erkrankungen verursachen immer mehr Personalausfälle. Wie ein neuer Report der AOK zeigt, der die vergangenen 10 Jahre untersucht hat, stieg die Zahl der Fehltagen wegen Depressionen oder Burnout bei Mitgliedern in Bayern um knapp 41%. Vor allem Beschäftigte in sozialen Berufen sind betroffen, in Callcentern, der Pflege oder der Kinderbetreuung. Insgesamt meldeten sich AOK-Versicherte im vergangenen Jahr aber wieder etwas weniger häufig krank als in den Vorjahren. Die deutsche Wirtschaft ist auf Wachstumskurs. Nach zahlreichen Ökonomen schraubt jetzt auch die Bundesregierung ihre Konjunkturprognose nach oben. Bundeswirtschaftsministerin Reiche rechnet mit einem Wirtschaftswachstum von 1,3% für das laufende Jahr. Im April war man noch von 0,5% ausgegangen.
3: 2/3 des aktuellen Wachstums entstehen durch Ausgaben des Staates, etwa in neue Brücken, Straßen oder auch Waffen für die Verteidigung. Dafür nimmt Deutschland große Schulden auf. Außerdem kaufen gerade viele Unternehmen weltweit energieintensive Güter aus Deutschland wie Stahl, Dünger oder Aluminium auf Vorrat. Das kurbelt die Exportwirtschaft an. Der private Konsum hingegen bleibt zurückhaltend, weil die Menschen angesichts der hohen Preise für Benzin oder Strom ihr Geld vorsichtig ausgeben. Aus Berlin, Maximilian Ulrich.
1: Linke, Grüne und SPD werden Sondierungsgespräche für eine neue Regierungskoalition in Berlin aufnehmen. Wie die drei Parteien mitgeteilt haben, konnte in Vorgesprächen eine Vereinbarung im Falle von antisemitischen Vorfällen getroffen werden. Antisemitismus habe in Berlin keinen Platz, sagte Linken-Vorsitzende Wolter. Parteimitgliedern, die gegen die beschlossenen Grundsätze verstoßen, droht demnach der Parteiausschluss. Das gleiche gilt für Partei- und Fraktionsmitglieder, die Kontakte zu Clanfamilien haben. Ist eine Raubkatze beim Münchner Flughafen unterwegs? Die Polizei kann die Frage auch nach längerer Suche nicht beantworten. Im Notzinger Moos im Landkreis Erding haben Beamte bisher keine Spur von einem Puma gefunden. André Beaupoil.
4: Wie die Polizei mitteilte, wurden weder Spuren wie Exkremente noch Beutetiere gefunden. Ein Polizeihubschrauber hat 3/4 des Gebietes überflogen. Auch Drohnen mit Wärmebildkameras und Diensthunde waren im Einsatz. Auslöser war das Video eines Jägers, das die Polizei als authentisch einstuft. Der Leiter der Erdinger Polizei, Sebastian Pinter, warnte davor, Falschmeldungen in den sozialen Medien zu verbreiten.
1: Das Wetter in Bayern? Windig und von Westen her Regen, an den Alpen Dauerregen. In Unterfranken Auflockerungen 14 bis 21 Grad. In der Nacht oft klar bei 9 bis 2 Grad. Morgen nach Nebel zunächst freundlich, in Franken vereinzelt Regen. Am Samstag immer wieder Schauer, im Norden freundlicher. Höchstwerte 9 bis 17 Grad. Es ist gleich 16.04 Uhr.
5: Und hier ist BR Schlager, der Verkehrsservice. Mit der A3 Würzburg Richtung Nürnberg zwischen Erlangen-West und Nürnberg-Nord Stau und stockender Verkehr. Die A7 Ulm Richtung Würzburg zwischen Ellwangen und Dinkelsbühl-Fichtenau 7 Kilometer Stau. Die A8 München Richtung Salzburg zwischen Rosenheim-West und Rohrdorf 5 Kilometer. Die A8 Salzburg Richtung München zwischen Fraßdorf und Rosenheim, die altbekannte Baustelle, 6 Kilometer Stau. Die A9 München Richtung Nürnberg zwischen der Raststätte in der Holledau und dem Dreieck Holledau, ein LKW-Unfall. Die A9 Nürnberg Richtung Berlin zwischen Lauf und Lauf-Hersbruck, ein Unfall. Die Einfahrt Lauf ist gesperrt und weiter Richtung Berlin zwischen Münchberg Süd und Münchberg Nord, 3 Kilometer Stau wegen Bergungsarbeiten. Die A70 Schweinfurt-Wenneck Richtung Bamberg zwischen Eltmann und Bamberg-Hafen, ein Unfall mit mehreren Fahrzeugen. Die A70 Bamberg Richtung Bayreuth zwischen Kulmbach-Neudrossenfeld und dem Dreieck Bayreuth-Kulmbach, Bergungsarbeiten auf der linken Spur. Und die A96, Lindau Richtung München, zwischen Lindau und Sigmarszell, Sperre nach einem Unfall. Wo es geht, gute und sichere Fahrt.
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5: So, und egal, ob Sie gerade den Stift fallen lassen, den Laptop zuklappen oder im Auto auf dem Heimweg sitzen oder schon zu Hause sind, erstmal tief durchatmen ist angesagt. Der Stress bleibt draußen. Ab jetzt schalten wir einen Gang runter. Schön, dass Sie mit dabei sind in den Start des Donnerstags, Feierabends, perfekter Soundtrack. Für diese beste Zeit des Tages sind Matthias Zagorski, Helene Fischer, ganz neuer Hit an meiner Seite habe ich für Sie. Und den Anfang machen die Jungs von Club 3.
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0: Matthias Sargorski im BR-Schlager Feierabend. 15 Minuten nach 4 ist es.
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0: Gigi Anderson lässt uns auf sein Leben zurückblicken. Seine neue Biografie kommt im Frühjahr 2027 raus. Das Buch trägt den Titel Sonntagskind. Also vom jungen Gerd Grabowski, wie er mit bürgerlichem Namen heißt, zu Gigi Anderson. Hinter dem Namen steckt eine außergewöhnliche Künstlerkarriere, die weit mehr Facetten zu bieten hat, als es die großen Erfolge überhaupt vermuten lassen. Es gab internationale Ambitionen, spektakuläre Begegnungen, große Hits und so manche unerwartete Wendung, die seinen Weg durch die Musikgeschichte geprägt haben. Jetzt blickt Gigi Anderson offen und persönlich auf 6 Jahrzehnte zurück und erzählt in seiner Autobiografie Geschichten, die bislang längst nicht jeder kennt. Da fliegt er zum Beispiel mit den Blue Moons im Privatjet nach London, wird im Rolls-Royce mit deutscher Standarte empfangen, spielt im Marquee Club und erscheint auf dem Titel des legendären Melody Makers. Doch dann platzt der Traum von der internationalen Karriere, weil die Musiker nicht mehr nach England umziehen wollen. Und das ist nicht die letzte überraschende Wendung in seinem Leben. Der Sänger von Sommernacht in Rom und Komponist zahlreicher großer Hits. Dabei war Mama Lorraine zum Beispiel ursprünglich für Boney M. bestimmt, bis Frank Farian das Demoband gehört hat und entschieden hat, das ist dein Lied. Ja, und um die späteren Wildecker Herzbuben zu überzeugen, ließ Gigi Anderson sogar anwaltlich festhalten, dass sich die Single Herzilein mindestens 1 Million Mal verkaufen wird. Der Künstler mit dem Gespür für Hits sollte in dem Fall Recht behalten. Also, dieses Buch, das ist sicherlich keine glatt polierte Erfolgsgeschichte, sondern ist ein offener, warmherziger Blick hinter die Kulissen von 6 Jahrzehnten Musikgeschichte und in das Leben eines Künstlers. Wir freuen uns auf das neue Buch, auf die Biografie von Gigi Anderson. Sonntagskind heißt sie und kommt im Frühjahr 2027. Aus dem Jahr 2005 hören wir ihn jetzt mit einem tollen Urlaubssong. Kalispera, Griechenland.

0: Der ewige Sommer dauert natürlich nicht ewig, aber Christine Stark können wir immer wieder hören, auch im BR-Schlagerfeierabend, 16.24 Uhr. Bei offenkundig Schüssen in Berngau im Landkreis Neumarkt in der Oberpfalz sind nach ersten Erkenntnissen der Polizei wohl zwei Menschen verletzt worden. Unklar ist, was genau passiert ist. Die Polizei bittet jedenfalls die Menschen im Ort, ihre Häuser zunächst nicht zu verlassen und den Bereich entsprechend zu meiden. Wegen Schussgeräuschen sind gegen 14 Uhr etwa mehrere Notrufe eingegangen. Die Polizei hat den Bereich Berngau weiträumig abgesperrt. Zudem hat es zur Unterstützung der Kräfte auch einen Polizeihubschrauber im Einsatz. Mehr ist momentan noch nicht bekannt. Einzelheiten, sobald wir sie wissen, unsere Reporter sind auch unterwegs dorthin, hören Sie in unseren Bayern-Nachrichten um halb und dann zur vollen Stunde um 17 Uhr.
1: 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Und dieser Titel ist neu bei uns. Ramona Martinez. Räumungsverkauf.

0: gefallen sind und was genau in Berngau vorgefallen ist. Spezialkräfte der Polizei sind vor Ort. Bewohner werden gebeten, ihre Häuser nicht zu verlassen. Laut Polizei ist der Ortsbereich weiträumig abgesperrt. Auch ein Polizeihubschrauber ist im Einsatz. Ist tatsächlich ein Puma in der Nähe des Münchner Flughafens unterwegs? Noch lässt sich diese Frage nicht beantworten. Die Suchaktionen der Polizei, auch mit Hubschrauber, Drohnen, Wärmebildkameras und Diensthunden, waren bislang erfolglos. Die Ermittlungen vor Ort im Notzinger Moos im Landkreis Erding werden fortgesetzt, wie Sebastian Pinter, Leiter der Polizeiinspektion Erding, mittags auf einer Pressekonferenz bestätigt hat. Bei dieser Gelegenheit hat er auch eindringlich gewarnt, und zwar vor falschen Informationen.
1: Ich muss in dem Zusammenhang auch sagen, dass uns bereits KI-generierte Bilder erlangt haben, die eine vermeintliche Großkatze im urbanen Bereich zeigen. Da möchte ich bewusst eine Grenze setzen. Diese Bilder behindern unsere Ermittlungsarbeit, weil wir müssen erst nachweisen, dass es KI-generiert ist, was in den Fällen, die uns erreicht haben, aber auch ausnahmslos gelungen ist. Und sie beunruhigen durch die Verbreitung auf Social Media die Wohnbevölkerung.
0: Soweit Sebastian Pinter, Leiter der Polizeiinspektion Erding. Im Ostallgäu soll ein Hochleistungsradar für das Raketenabwehrsystem Arrow stationiert werden. Das sorgt für viele Diskussionen. Jetzt haben sich der Bund Naturschutz und der Landesbund für Vogelschutz in einer gemeinsamen Stellungnahme dazu geäußert. Weil für die Anlage im Königsberger Forst bei Friesenried rund 14 Hektar Wald gerodet werden müssten, fürchten die Verbände massive Folgen für Flora und Fauna. Einzelheiten von Michaela Neukirch.
2: Der Königsberger Forst sei ein naturnaher Mischwald mit heimischen Baumarten wie Buche, Ahorn oder Weißtanne und damit ein wichtiger Speicher für Kohlenstoffdioxid. Der Wald biete Lebensraum für rund 60 Vogelarten, Amphibien wie die Gelbbauchunke und verschiedene Fledermausarten. Außerdem lägen dort zwei Trinkwasserschutzgebiete der Gemeinde Friesenried. Die Verbände fordern, die Eingriffe auf ein Minimum zu reduzieren und umfangreich auszugleichen, etwa durch eine Wiederaufforstung oder der Ausweisung zusätzlicher Naturwaldgebiete. Alle gesetzlichen Richtlinien hinsichtlich des Natur- und Vogelschutzes müssten eingehalten werden. Die Bundeswehr ihrerseits hat in der Vergangenheit bereits mehrfach betont, dass sie die Eingriffe in die Natur so gering wie möglich halten wolle. Eine genaue Kartierung der Biotope sei bereits durchgeführt und umfangreiche Artenschutzmaßnahmen seien eingeleitet worden.
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4: Der Regen breitet sich aus in Bayern bei 14 Grad, aktuell in München bedeckter Himmel über Langenzenn. In Mittelfranken bei 14 Grad und Regen auch in Leidersbach in Unterfranken bei 13 Grad. Windig und von Westen her Regen an den Alpen, auch Dauerregen. In Unterfranken lockert es ein bisschen auf, gegen Abend 14 bis 21 Grad maximal heute. In der kommenden Nacht ist es oft klar bei 9 bis 2 Grad. Morgen starten wir erstmal sonnig in den Freitag, wenn sich der Frühnebel aufgelöst hat. In Franken gibt es aber dann vereinzelt Regen, am Samstag dann immer wieder Schauer und im Norden, da wird es dann langsam freundlicher am Wochenende. Höchstwerte 9 bis 17 Grad.
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1: So, und jetzt geht's zurück in meine Jugend. Heute vor 39 Jahren. Da kam ein Film in die deutschen Kinos, bei dem bis heute wahrscheinlich kaum jemand still sitzen kann. Wir konnten es damals jedenfalls nicht. Ich selber persönlich habe ihn 4-mal im Kino gesehen. Damals Dirty Dancing. Und spätestens bei der Schlussszene ist es dann vorbei mit dem Sitzenbleiben. Patrick Swayze nimmt Jennifer Grey an die Hand. Die beiden legen los und dazu läuft dieser Song, The Time of My Life. Bill Medley und Jennifer Warnes haben damit einen echten Klassiker geschaffen, wobei Bill Medley zunächst ja gar keine große Lust hatte, das Lied zu singen. Er hat den Auftrag erstmal abgelehnt und erst als ihn Jennifer Warnes als Duettpartnerin versprochen wurde, da war er dann doch dabei. Geschrieben wurde The Time of My Life von Frankie Previte, inzwischen auch schon 80 Jahre alt, der Gute, und von John DeNicola. Die beiden waren gerade mit dem Auto durch New Jersey unterwegs, als sie den Song komponiert haben. Viel Zeit hatten sie eigentlich nicht, aber ihr Auftraggeber hatte ihnen am Telefon gesagt, nehmt euch die Zeit, denn dieser Song könnte euer Leben verändern. Und, was soll ich sagen, er sollte Recht behalten. Denn der Song wurde für die wichtigste Szene ausgewählt dieses Films, Dirty Dancing, und machte Bill Medley und Jennifer Warnes damit als Interpreten weltberühmt. Ausgezeichnet wurde er sogar 3-fach, und zwar mit dem Oscar, mit dem Golden Globe und mit dem Grammy. Das ist ziemlich selten. Und deshalb gehört dieser Song für mich heute ganz klar in unseren BR-Schlager-Musikschatz. 39 Jahre alt, Dirty Dancing und immer noch Gänsehaut bei den ersten Takten. Bill Medley und Jennifer Warnes mit The Time of My Life.

0: und den Schlagern von heute. Tammy, rutsch um.
1: Hey du, rutsch um.
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1: Um 17 Uhr mit Clemens Nicol. In Berngau in der Oberpfalz sind am Nachmittag offenbar Schüsse gefallen. Zwei Menschen wurden nach Polizeiangaben schwer verletzt. Spezialkräfte sind jetzt vor Ort im Einsatz.
2: Gegen 14 Uhr sind Schüsse bei der Polizei gemeldet worden und seitdem ist der Ortskern von Berngau abgesperrt. Ein Großaufgebot an Polizei und Rettungskräften ist vor Ort. Obwohl eine Bankfiliale im abgesperrten Bereich des Ortes liegt, handelt es sich nicht um einen Banküberfall, sagt die Polizei vor Ort. Genaue Details, was da wirklich passiert ist, sind bisher nicht bekannt. Die Polizei hat jedenfalls die Bevölkerung von Berngau gebeten, nicht auf die Straße zu gehen und in ihren Häusern zu bleiben. Auch ein Hubschrauber kreist über dem Ort. Rüdiger Nowak, BR Oberpfalz.
1: Der britische Premierminister Burnham und Bundeskanzler Merz haben in Berlin den deutsch-britischen Freundschaftsvertrag in Kraft gesetzt. Das sogenannte Kensington-Abkommen soll über 6 Jahre nach dem Brexit eine neue Grundlage für die Beziehungen beider Länder sein.
3: Das Kensington-Abkommen vertieft die Zusammenarbeit beider Länder, unter anderem wirtschaftlich, militärisch und sicherheitspolitisch. Es vereinfacht aber beispielsweise auch wieder Schüleraustausche oder die Möglichkeit eines Auslandssemesters im jeweils anderen Land. Der Vertrag werde die Sicherheit in Europa verbessern, aber auch helfen, dass die Wirtschaft in beiden Ländern wächst, sagte Burnham. In sehr vielen Bereichen seien die Interessen beider Länder deckungsgleich, so Großbritanniens Premier. Burnham, der den Brexit für einen Fehler hält, erklärte weiter, dass es Ziel sei, sein Land wieder näher an Europa heranzuführen. Aus Berlin, Jasper Ruppert.
1: Die geplante Einkommenssteuerreform von Finanzminister Klingbeil wurde heute zum ersten Mal im Bundestag debattiert. Klingbeil verteidigte das Konzept, mit dem kleinere und mittlere Einkommen entlastet werden sollen.
4: 600 Euro mehr pro Jahr sind nach seinen Worten drin für eine Familie mit mittlerem Einkommen und 2 Kindern. Der Finanzminister und SPD-Chef ist sich sicher, das wird einen Unterschied machen. Die AfD überzeugt er damit nicht. Sie spricht von einem Etikettenschwindel und fordert mehr Entlastungen als die geplanten 10 Milliarden im Jahr. Eine Summe, die man nicht kleinreden sollte, findet die Union. Aber auch CDU und CSU wollen eigentlich mehr. Grüne und Linke sehen große Gerechtigkeitslücken im Steuersystem, die auch mit der geplanten Reform nicht geschlossen würden. Aus Berlin, Mario Kubina.
1: Das italienische Parlament hat grünes Licht für die umstrittene Wahlrechtsreform von Regierungschefin Meloni gegeben. Die Reform sieht vor, dass eine Partei oder Koalition schon ab 42% der Stimmen automatisch die Mehrheit im Parlament bekommt. Meloni hatte mit Rücktritt gedroht, falls das Projekt im Parlament durchfallen sollte. Die Opposition wirft der Regierungschefin vor, mit der Reform ihre Chancen auf eine Wiederwahl im kommenden Jahr erhöhen zu wollen. In Würzburg hat eine junge Frau ihr Auto in ein Möbelhaus gelenkt und dabei ist ein Schaden von geschätzt etwa 25.000 Euro entstanden. Eine Schaufensterscheibe ging zu Bruch und ein Betonpfeiler wurde beschädigt. Die 24-jährige Fahrerin wurde nicht verletzt, musste sich aber einem Urintest unterziehen, der positiv auf THC ausfiel. Dabei handelt es sich um den wichtigsten psychoaktiven Wirkstoff der Cannabispflanze. Das Wetter in Bayern? Windig und von Westen her Regen, an den Alpen Dauerregen. In Unterfranken Auflockerungen, 14 bis 21 Grad. In der Nacht oft klar bei 9 bis 2 Grad. Morgen nach Nebel zunächst freundlich, in Franken vereinzelt Regen. Am Samstag immer wieder Schauer, im Norden freundlicher, Höchstwerte 9 bis 17 Grad. Es ist gleich 17.04 Uhr.
5: Und hier ist der BR-Schlager Verkehrsservice. Eine Menge los auf Bayerns Straßen. Wir fangen an auf der A3 Nürnberg Richtung Passau zwischen Parsberg und Beratshausen. Unfall auf der linken Spur und weiter Richtung Passau zwischen Metten und Hengersberg. 5 Kilometer Stau. Die A8 München Richtung Salzburg zwischen Rosenheim-West und Rohrdorf, 5 Kilometer Stau. Die A8 Salzburg Richtung München zwischen Fraßdorf und Rosenheim Baustelle, 6 Kilometer. Die A9 München Richtung Nürnberg zwischen Allershausen und dem Dreieck Holledau, 10 Kilometer stockender Verkehr nach Lkw-Unfall und weiter Richtung Nürnberg zwischen Langenbruck und Lenting, 11 Kilometer Stau. Die A9 Berlin Richtung Nürnberg zwischen Hormersdorf und Schneitach, Sperre nach einem Unfall. Die A93 Weiden Richtung Holledau zwischen Regenstauf und dem Kreuz Regensburg, 7 Kilometer stockender Verkehr. Die A99 Westumfahrung München Richtung Lindau zwischen Fröttmanning Nord und dem Dreieck Allach, 11 Kilometer Stau. Wo es geht, gute und sichere Fahrt.
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5: Ja, und es gibt Gäste, die mögen wir und begrüßen sie auch sehr gerne in Bayern. Freuen uns, dass sie da sind. Andere, da wären wir lieber froh, wenn sie gar nicht erst gekommen wären. Gleich begleiten wir hier bayerische Imker auf der Jagd nach der asiatischen Hornisse. Die ist nämlich gar nicht beliebt, im Gegenteil. Gefährlich kann sie sein, zum Beispiel auch für unsere Honigbienen. Details dazu gleich mehr hier bei mir.

0: Grüße an alle Postbotinnen und Postboten und Paketmenschen. Please, Mr. Postman, aus dem Jahr 1964. Zeitreise mit den Beatles. Und jetzt kommen wir zu einem Gast aus Südostasien, der sich offenkundig in Bayern wohlfühlt und sich jetzt sogar im Allgäu immer mehr ausbreitet, aber bei uns sehr ungeliebt ist. Denn die asiatische Hornisse, sie ist für unsere Honigbienen, aber auch für die Wildbienen und andere Insekten ziemlich gefährlich. Um ihre Brut mit Nahrung zu versorgen, fängt die Hornisse vor allem Bienen und verfüttert sie an ihren Nachwuchs. Ganze Bienenvölker können dadurch zunichte gemacht werden. Mit einer Gemeinschaftsaktion ist es den Imkern aus Wertach und Eumittelberg jetzt gelungen, ein Nest der asiatischen Hornisse zu finden und zu entfernen. Aber ob das reicht? Meine Kollegin Katharina Reichert aus dem Allgäu hat die betroffenen Imker getroffen.
1: Das ist nicht schlimm. Ich meine, es ist vorbei, aber ist doch noch nicht weg.
2: Aber warum sammeln jetzt da die Hornissen immer noch die Brustkörper von der Biene? Ja. Wir müssen die Augen weiterhin auflassen.
3: Die Stimmung bei den Imkern ist gedrückt. Eigentlich hatten sie gedacht, den asiatischen Hornissen in der Region den Garaus gemacht zu haben. Aber mitten im Interview tauchen vorm Bienenhaus plötzlich wieder zwei auf. Dem Wertacher Imkervorstand Tobias Bestle ist der Schock anzusehen.
4: Hoffen wir, dass es bloß nur einzelne waren, die da noch übrig geblieben sind. Aber das weiß ich halt nie.
3: Anfang September hat alles begonnen. Imker Hubert Heinisch beobachtet vor seinem Bienenhaus.
1: Dann ist sie da hergeflogen und dann hat sie halt eine Biene gepackt, mitgenommen. Und dann ist sie da in die Hecke hineingeflogen und hat sie zerlegt, Kopf ab, Füße ab, Flügel ab, Hinterteil ab und dann ist sie abgeflogen.
3: Asiatische Hornissen fangen unzählige seiner Honigbienen als Futter für ihre Brut.
1: Ja, schlimm. Also ich hab gedacht, wenn das so weitergeht, traurig.
3: Heinisch informiert umgehend seine Imkerkollegen. Schnell ist klar, um die invasive Art mit dem dunklen Körper und den gelben Beinen einzudämmen, müssen sie das Hornissennest finden und vernichten, sagt Imkervorstand Bestle.
4: Am Anfang war ich verzweifelt. Das ist so ein dichter Wald da und das ist ein Unding, da irgendwas irgendwo zu finden.
3: Außerdem war Eile angesagt, ergänzt der Oberallgäuer Hornissenbeauftragte Michael Schäfer.
5: Es schlüpfen jetzt die Geschlechtstiere. Und nur die Weibchen überwintern. Und die würden dann im nächsten Jahr wieder neues Volk bilden.
3: Die Hornissen könnten so schlagartig mehr werden. Die Imker und der Hornissenfachmann gehen strategisch vor. Sie stellen Locktöpfe auf, verfolgen die Flugbahnen und suchen tagelang die Umgebung ab. Bald deutet alles darauf hin, das Nest muss im benachbarten Gemeindegebiet von Eumittelberg liegen. Sofort unterstützt der örtliche Imkerverein die Suche. Andreas Vogler, Imkerchef aus Eu.
6: Dann haben wir die Locktöpfe in Flugrichtung immer enger zusammengestellt, sodass wir halt dann am Schnittpunkt, dass wir sie dann finden. So grob in dieser Richtung waren wir dann eben. Zum Schluss war halt ein Glück dabei.
3: In einer abgelegenen, wenig genutzten Scheune werden sie fündig. Unterm Firstbalken hängt ein riesiges Nest mit 2000 bis 4000 Hornissen, schätzt Fachmann Schäfer.
5: Ja, es war schon aufregend. Also das war ja ein richtiges, freudiges Gefühl. Man ist da stundenweise draußen und wenn man das findet, das ist toll.
3: Vorsichtig entfernen sie das rund 50 cm große Hornissennest, packen es in eine Kiste und frieren die Hornissen samt Nest ein, um sie abzutöten. Die Erleichterung nach dem Fund des Nestes ist groß.
1: Ich bin froh, dass man das echt erwischt hat und da jetzt das Hirsch, wie sich die vermehren kann, schlimm.
3: Inzwischen ist auch klar, die erneute Sichtung waren wohl tatsächlich nur übrig gebliebene Hornissen. Auch sie hat Fachmann Schäfer jetzt entfernt.
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0: Philipp Engel und Piratenkinder im BR-Schlager Feierabend, 17.25 Uhr. Und Sie haben es vielleicht schon mitbekommen, jedenfalls deuten viele Ihrer Mails und Nachrichten darauf hin, dass Sie es mitbekommen haben. Am 9. November endet BR-Schlager als Radioprogramm. Ich möchte nicht verhehlen, wir, das ganze Team, hätten gerne weiter Programm für Sie gemacht. Aber der Grund ist der neue rechtliche Rahmen für die ganze ARD. Künftig müssen Radioprogramme reduziert werden und BR-Schlager gehört zu diesen Programmen, die deshalb eingestellt werden müssen. Wir wissen, BR-Schlager ist für viele von Ihnen mehr als einfach nur so eine Musikabspielstation, mehr als ein Radiosender. Sie haben mit uns natürlich Ihre Lieblingsmusik gehört, neue Lieder entdeckt, aber wir haben auch Erinnerungen wecken dürfen, wir haben lachen dürfen, manchmal auch ein bisschen mitgesungen. Wir durften Ihnen Themen präsentieren, vom Garten bis zur Gesundheit. Und wir haben dieses Programm mit sehr viel Herzblut für Sie gemacht. Genau deshalb fällt uns dieser Abschied nicht so leicht. 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Jedenfalls bis zum 9. November sind wir natürlich noch hier, werden mit Ihnen unseren letzten Sendetag ganz besonders feiern, mit Ihrer Lieblingsmusik, mit unseren Erinnerungen, Geschichten, einigen Überraschungen auch, denn wir möchten diese gemeinsame Zeit nicht einfach so zu Ende gehen lassen. Wir möchten gemeinsam mit Ihnen erhobenen Hauptes Abschied nehmen. Bis zum 9. September sind wir noch für Sie da. Und deswegen sagen wir auch heute noch nicht einfach Servus und Tschüss, sondern erst einmal danke, dass Sie uns begleiten.
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1: Mit Veronika Lohmüller. Ist das Tier, das in der Nähe des Münchner Flughafens gesehen worden ist, wirklich ein Puma? Der Leiter der Münchner Reptilienauffangstation, Markus Bauer, ist skeptisch, will die Möglichkeit aber nicht ausschließen. Wenn es sich um einen Puma handeln sollte, geht er allerdings davon aus, dass die Raubkatze bereits weitergezogen ist. Klar ist, die Suchaktion der Polizei im Landkreis Erding ist bislang ohne Ergebnis geblieben, André Bopoile berichtet.
2: Wie die Polizei mitteilte, wurden weder Spuren wie Exkremente noch Beutetiere gefunden. Ein Polizeihubschrauber hat drei Viertel des Gebietes überflogen. Auch Drohnen mit Wärmebildkameras und Diensthunde waren im Einsatz. Auslöser war das Video eines Jägers, das die Polizei als authentisch einstuft. Ob es sich aber wirklich um eine Raubkatze handelt, ist weiter unklar. Laut Landratsamt Erding dauert die Auswertung des Materials an. Der Leiter der Erdinger Polizei, Sebastian Pinter, stellte klar:
3: Die Polizei jagt die

0: gerichtet. Die Bürgerenergiegenossenschaft investiert nach eigenen Angaben über 5 Millionen Euro in das KI-Rechenzentrum, ohne öffentliche Fördermittel. Das Rechenzentrum soll im Spätherbst in Betrieb genommen werden. Vermarktet wird die Rechenleistung vom Pfaffenhofener Unternehmen Regio AI, das der stellvertretende Vorstand der Genossenschaft gegründet hat. Der Strom aus den Windrädern und künftig der Freiflächen-PV-Anlage soll zunächst in einem Batteriespeicher gespeichert werden, vor allem zu Zeiten, wo der Strom bei Überkapazitäten sonst abgeregelt oder nur gering vergütet werden würde. Strom aus dem Netz soll nur zugekauft werden, wenn die lokale Erzeugung und die gespeicherte Energie nicht ausreichen. Die Projektpartner rechnen laut eigener Aussage konservativ damit, 70% des Energiebedarfs selbst decken zu können.
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2: Der Regen breitet sich aus in Bayern. Aktuell regnet es in Pleistein in der Oberpfalz bei 12 Grad, in Bad Weißenstadt im Fichtelgebirge bei 11 und in Untertrubach im Trubachtal, Fränkische Schweiz, bei 13 Grad. Ein Blick nach Oberbayern, Steingaden, Landkreis Weilheim-Schongau, Regen 11 Grad und Windorf, Landkreis Passau-Niederbayern, ebenfalls leichter Regen bei 15 Grad. Windig ist es, unangenehm und von Westen her Regen, an den Alpen auch Dauerregen. Die Natur braucht ihn, deswegen gibt es keinen guten und keinen schlechten Regen, sondern in dem Fall tatsächlich einen gewünschten. In Unterfranken, da gibt es aber auch Auflockerungen. In der Nacht wird es dann klar bei 9 bis 2 Grad. Morgen dann erstmal Nebel am Morgen. Wenn der sich aufgelöst hat, starten wir erstmal sonnig in den Freitag. In Franken wird es vereinzelt regnen. Am Samstag dann immer wieder Schauer. Im Norden aber freundlicher bei Höchstwerten zwischen 9 und 17 Grad.
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0: Die Nochis im BR-Schlager Feierabend.
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0: Dana Winner, wenn du lachst, 17.46 Uhr, kurz nach 17:45.
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0: Und da stelle ich heute mal die provokante Frage: Sind Sie Romantiker oder Romantikerin? Also, ich, wenn es um die Familie geht, auf jeden Fall. Ich liebe meinen Sohn, ich liebe meine Traumfrau, mit der ich einfach nur gemeinsam ganz alt werden will, wenn es geht. Und vielleicht finde ich deshalb den Filmtipp heute von unserer Kinoexpertin Wally Müller so schön. Der heißt nämlich schon so ganz romantisch: Alte Liebe, kommt heute in die Kinos, ist eine Verfilmung nach einem Buch von Elke Heidenreich. Und Wally, du erzählst uns gleich, worum es genau geht. Es gibt ja aber auch ein Wiedersehen mit einer ehemaligen Tatortkommissarin darin. Das stimmt, oder?
2: Genau, im Franken-Tatort müssen wir jetzt ohne sie auskommen. Aber dafür hat sie jetzt Zeit für so schöne Kinorollen. Dagmar Manzel spielt Lore, seit 40 Jahren verheiratet mit Harry alias Joachim Krohl. Seit er pensioniert ist, geht er ihr allerdings gehörig auf die Nerven, weil er nur noch am Garteln, Golfen und Granteln ist. Und zur Hochzeit der Tochter will er einfach nicht mitkommen.
3: Also ihr desaströses Privatleben geht mir allmählich am Arsch
4: vorbei. War mir klar, dass du das sagst?
3: Warum fragst du denn dann?
2: Was macht man mit einem Kerl, der alles schon weiß, nichts mehr dazulernen und auch nirgendwo hinreisen möchte? So frustriert Lore ist, sie versucht doch immer wieder mit ihrem Mann ins Gespräch zu kommen. Und die wunderbar pointierten Dialoge zwischen den beiden machen den Film aus. Weil man da merkt, da war nicht nur, da ist auch immer noch sowas wie Liebe. Schöner, tragikomischer Beziehungsfilm.
0: Dankeschön, unsere Kinoexpertin Wally Müller. Ein schöner, romantischer Film, nicht nur für Ehepaare. Läuft seit heute in den bayerischen Kinos. Alte Liebe, nach einem Buch von Elke Heidenreich.
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1: Um 18 Uhr mit Anne-Madeleine Gallert. Eine Beschäftigungsgarantie für die nächsten 7 Jahre, keine Verschlechterungen bei Zulagen und Zuschlägen. Das sichert eine Zukunftsvereinbarung den Audi-Beschäftigten zu. Nach 1,5 Jahren steht die Vereinbarung jetzt aber vor dem Aus.
2: Die wirtschaftlichen Rahmenbedingungen hätten sich in den letzten Monaten massiv verschlechtert, erklärt Audi-Chef Gernot Stöllner. Deshalb will das Unternehmen nun quasi die Notbremse ziehen und die Zukunftsvereinbarung aus dem vergangenen Jahr mit dem Betriebsrat neu verhandeln. Stöllner formulierte keine Forderungen und nannte auch keine Zahlen, etwa für einen möglichen Stellenabbau. Dazu sei es noch zu früh. Der Betriebsrat teilt auf Anfrage mit, dass er prüfen werde, ob die Rahmenbedingungen sich tatsächlich so massiv verschlechtert hätten. Aus Ingolstadt, Daniela Olivares.
1: Großeinsatz der Polizei in Berngau im Landkreis Neumarkt in der Oberpfalz. Am Nachmittag sind Schüsse gemeldet worden, abgefeuert offenbar von einer männlichen Person, die sich in einem Haus verschanzt hat. Was bisher bekannt ist, dazu unsere Korrespondentin Hanna Nussbaumer.
3: Das Wohnhaus, in dem sich der mutmaßliche Täter befinden soll, wird von der Polizei umstellt. Aktuell geht die Polizei davon aus, dass 2 Menschen durch Schüsse schwer verletzt worden sind. Nach BR-Informationen sollen die Verletzungen sogar lebensgefährlich sein. Weitere Details sind noch nicht bekannt. Sicher ist, dass es sich nicht um einen Banküberfall handelt. Das war zunächst die Vermutung, weil sich im abgesperrten Bereich eine Bankfiliale befindet. Die Bevölkerung wird weiterhin gebeten, ihre Häuser nicht zu verlassen.
1: Die Bundesregierung sieht Deutschland wieder auf Wachstumskurs. Das Wirtschaftsministerium hat seine Prognose für das laufende Jahr auf 1,3% angehoben. Im Frühjahr war man noch von 0,5% ausgegangen. Für das Plus macht Ressortchefin Reiche aber vor allem staatliche Investitionen verantwortlich. Das Wachstum trage sich noch nicht selbst. Reiche verlangt deshalb, dass die Sozial- und Arbeitsmarktreformen schnell umgesetzt werden. Sie gilt seit Jahren als Anwärterin auf den Literaturnobelpreis. Jetzt hat Anne Carson die begehrte Auszeichnung bekommen. Die 76-jährige Kanadierin zählt im englischsprachigen Raum zu den wichtigsten Autorinnen der Gegenwart. Aus Stockholm, Christian Stichler.
4: Die schwedische Akademie teilte heute mit, Carson werde für ihr kühnes und erfinderisches Werk ausgezeichnet. Das in einem spielerischen Dialog mit der klassischen Tradition neue Formen für die zeitgenössische Literatur geschaffen hat, so die Begründung der schwedischen Akademie. Außerdem hat Carson viele Werke der klassischen griechischen Literatur übersetzt. Mit ihrem Essay Eros, The Bittersweet legte Carson 1986 die Grundlage für ihr späteres Werk.
1: Die hohen Energiepreise belasten nicht nur die privaten Haushalte. Besonders betroffen sind laut einer Studie Kitas und Pflegeheime, denn dort wird noch fast ausschließlich mit Öl oder Gas geheizt. Nach Berechnungen des AWO-Bundesverbands könnten sich die Kosten im Vergleich zu 2022 vervierfachen, sollte der Iran-Krieg andauern. Am Ende zahlten Pflegebedürftige, Familien, Kommunen und die sozialen Träger die Rechnung, so der Verband. Er forderte den Bund auf, die Sanierung deshalb mit jährlich 1 Milliarde Euro zu unterstützen. Das Wetter in Bayern. Windig und von Westen her Regen, an den Alpen Dauerregen, in Unterfranken Auflockerungen, in der Nacht oft klar bei 9 bis 2 Grad. Morgen nach Nebel zunächst freundlich, in Franken vereinzelt Regen, am Samstag immer wieder Schauer, im Norden freundlicher, Höchstwerte 9 bis 17 Grad. Es ist gleich 18.04 Uhr. Die Verkehrsmeldungen A3 Passau Richtung Nürnberg zwischen Fehlburg und Neumarkt Ost 3 Kilometer Stau. A3 Würzburg Richtung Frankfurt zwischen Weibersbrunn und Bessenbach-Walderschaff ein Unfall. A7 Ulm Richtung Würzburg zwischen Ahlen-Westhausen und Ellwangen 6 Kilometer Stau wegen eines defekten Fahrzeugs. A8 Salzburg Richtung München zwischen Fraßdorf und Rosenheim Baustelle 6 Kilometer Stau. A9 München Richtung Nürnberg zwischen Manching und Denkendorf 17 Kilometer Stau und stockend. A92 München Richtung Deggendorf zwischen Eching Ost und Freising Ost stockender Verkehr an einer Baustelle. Die A93 Weiden Richtung Holledau zwischen Regenstauf und dem Kreuz Regensburg 7 Kilometer stockender Verkehr an einer Baustelle. A96 München Richtung Lindau zwischen Sendling und Freiham Süd 6 Kilometer Stau nach einem Unfall im Baustellenbereich. Und die A99 Westumfahrung München Richtung Lindau zwischen Fröttmanning Nord und Dreieck Allach 10 Kilometer Stau. Soweit der Service.
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1: Um 19 Uhr mit Anne-Madeleine Gallert. Nach den Schüssen in Berngau im Landkreis Neumarkt in der Oberpfalz ist jetzt bestätigt, ein Mensch ist tot, ein weiterer schwer verletzt. Der mutmaßliche Täter hat sich in einem Haus im Ortskern verschanzt. Einzelheiten von BR-Reporterin Tanja Gorges.
2: Was wir mittlerweile gesichert wissen, ist, dass es eine Waffenkontrolle gegeben hat bei dem mutmaßlichen Täter und dass die zwei verletzten, schwer verletzten Mitarbeiter des Landratsamtes gewesen sind. Und wie wir auch vor wenigen Minuten erst erfahren haben, ist eine Person mittlerweile auch verstorben. Die wurde vor dem Haus tot geborgen. Es besteht immer noch eine Gefährdungslage, wie die Polizei sagt. Der Einsatz läuft noch. Wie gesagt, es ist auch alles noch abgesperrt. Aktuell gilt noch immer die Situation, dass das Haus, wo sich der mutmaßliche Täter befindet, umstellt ist.
1: Paukenschlag beim Ingolstädter Autobauer Audi. Eigentlich gilt dort eine sogenannte Zukunftsvereinbarung mit den Arbeitnehmern. Jetzt hat das Unternehmen aber nach eigenen Angaben die Schlechtwetterklausel gezogen. Die besagt, dass sich beide Seiten schon früher wieder an den Verhandlungstisch setzen, wenn sich die wirtschaftliche Lage verschlechtert. Damit wackelt möglicherweise auch die Jobgarantie bis 2033. Das Studienseminar St. Michael in Traunstein war früher eine katholische Kaderschmiede. Auch Papst Benedikt hat als Schüler das Internat besucht. Erste Gewaltvorwürfe gab es schon 2016. Jetzt liegt eine sozialwissenschaftliche Studie vor, die den Zeitraum von 1960 bis 1990 untersucht hat. Darin dokumentiert zahlreiche Fälle von körperlicher und psychischer Gewalt gegen minderjährige Schüler. Eckhard Querner berichtet.
3: Ohrfeigen, Kopfnüsse ziehen an den Haaren. Zahlreiche Schüler machten im Traunsteiner Studienseminar teils massive Gewalterfahrungen. Manche mussten vom eigenen Erbrochenen essen, andere erlebten Drohungen und Kollektivstrafen. Die Aufarbeitungsstudie nennt auch Fälle von sexualisierter Gewalt. Juristische Konsequenzen hat die Aufarbeitungsstudie wohl keine. Die Taten liegen mindestens 35 Jahre zurück und dürften verjährt sein.
1: In Norwegen steht der komplette Zugverkehr gerade still. Grund ist eine Störung im Kommunikationsnetz. Dadurch kann im Notfall keine Verbindung zu den Rettungsdiensten hergestellt werden, so wie ein Bahnsprecher erklärt hat. Und deshalb darf im Moment kein Zug fahren. Hinweise auf einen Hackerangriff gibt es nicht. Wann es für die Züge weitergeht, ist noch nicht klar. Das Wetter in Bayern. Windig und von Westen her Regen, an den Alpen Dauerregen, in Unterfranken Auflockerungen. In der Nacht oft klar bei 9 bis 2 Grad. Morgen nach Nebel zunächst freundlich, in Franken vereinzelt Regen. Am Samstag immer wieder Schauer, im Norden freundlicher, Höchstwerte 9 bis 17 Grad. Es ist 19.03 Uhr. Die Verkehrsmeldungen. A3 Linz Richtung Passau zwischen Pocking und Passau Süd 3 Kilometer Stau. A3 Passau Richtung Nürnberg zwischen Parsberg und Neumarkt Ost 6 Kilometer Stau. A7 Ulm Richtung Füssen zwischen dem Kreuz Ulm-Elchingen und Dreieck-Kittistetten 5 Kilometer Stau. A8 München Richtung Salzburg zwischen Rosenheim West und Rohrdorf ebenfalls 5 Kilometer Stau. A8 Salzburg Richtung München zwischen Fraßdorf und Rosenheim 5 Kilometer Stau. A72 Plauen Richtung Hof zwischen Pirk und Dreieck Hochfranken 5 Kilometer Stau nach einem Unfall. A95 München Richtung Garmisch-Partenkirchen zwischen Sindelsdorf und Monau-Kochel Sperre nach einem Unfall, der Verkehr wird abgeleitet. A96 München Richtung Lindau zwischen Leim und Freiham Süd 5 Kilometer Stau an einer geräumten Unfallstelle. Und die A99 Westumfahrung München Richtung Lindau zwischen Neuherberg und Dreieck Alach 9 Kilometer Stau und stockend. Soweit der Service.
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1: Um 20 Uhr mit Kerstin Hoffmann. In Dresden haben hunderte Menschen für den Erhalt des Serumwerkes demonstriert. Bei der Abschlusskundgebung auf dem Neumarkt sprach auch Ministerpräsident Michael Kretschmer. Er bekräftigte, die Landesregierung werde für den Fortbestand des Werkes kämpfen. Er forderte den britischen Pharmakonzern GKS auf, den Weg für Lösungen freizumachen, damit auch in den nächsten Jahrzehnten Arzneimittelproduktion stattfinde. GKS will das Dresdner Werk Mitte 2028 schließen. Damit würden 650 Beschäftigte ihre Arbeit verlieren. Die SPD Sachsen-Anhalt wehrt sich gegen die Verdächtigungen aus der CDU, die Wahl eines AfD-Politikers zum Landtagspräsidenten unterstützt zu haben. Fraktionschefin Katja Pähle sagte dem MDR, die CDU versuche, von ihrer eigenen Situation abzulenken. Die Aussagen von Kanzler Friedrich Merz seien empörend. Ähnlich äußerte sich Linken-Fraktionschefin Heidi Reichenick. Merz hatte angedeutet, andere Parteien könnten den AfD-Vertreter gewählt haben, um der CDU zu schaden. Kanzler Friedrich Merz hat einen Ukraine-Gipfel in Berlin vorgeschlagen. Wie die Nachrichtenagentur dpa meldet, soll die Koalition der Willigen wahrscheinlich im Dezember zu einem Gipfeltreffen zusammenkommen. Der britische Premier Andy Burnham habe dem Vorschlag zugestimmt. Zuvor war bekannt geworden, dass ukrainische Unterhändler morgen zu Gesprächen in die USA reisen. Außenminister Marco Rubio sagte, die USA bemühten sich weiter um eine Verhandlungslösung. Je schneller der Krieg beendet werde, desto besser. Der Zentralrat der Juden hat die Antisemitismusvereinbarung von Linken, Grünen und SPD in Berlin als unzureichend kritisiert. Präsident Josef Schuster erklärte, das Papier könne nicht kaschieren, dass Antisemitismus in der Linken weiterhin geduldet werde. SPD und Grüne hatten eine Antisemitismusvereinbarung zur Bedingung für Sondierungsgespräche gemacht. Darin bekennen sich die Parteien dazu, jüdisches Leben zu schützen. Antisemitische Vorfälle sollen mit Parteiausschluss geahndet werden. Der russische Journalist Roman Dobrokhotow ist mit dem Leipziger Medienpreis ausgezeichnet worden. Die Medienstiftung der Sparkasse erklärte, der 42-Jährige sei einer der profiliertesten unabhängigen Journalisten Russlands. Seine investigativen Recherchen sorgten weltweit für Aufsehen. Dobrokhotow lebt im Exil und ist Gründer der Internetzeitung Insider. Das waren die Nachrichten. Das Wetter in der Nacht abklingende Schauer 8 bis 3 Grad. Morgen zunächst sonnig, später Wolken und Schauer. Temperaturen bis 15 Grad. Es ist 20.03 Uhr.
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1: Um 21 Uhr mit Kerstin Hoffmann. In Dresden haben hunderte Menschen für den Erhalt des Serumwerkes demonstriert. Bei der Abschlusskundgebung auf dem Neumarkt sprach auch Ministerpräsident Michael Kretschmer. Er bekräftigte, die Landesregierung werde für den Fortbestand des Werkes kämpfen. Er forderte den britischen Pharmakonzern GKS auf, den Weg für Lösungen freizumachen, damit auch in den nächsten Jahrzehnten Arzneimittelproduktion stattfinde. GKS will das Dresdner Werk Mitte 2028 schließen. Damit würden 650 Beschäftigte ihre Arbeit verlieren. Die SPD Sachsen-Anhalt wehrt sich gegen die Verdächtigungen aus der CDU, die Wahl eines AfD-Politikers zum Landtagspräsidenten unterstützt zu haben. Fraktionschefin Katja Pähle sagte dem MDR, die CDU versuche, von ihrer eigenen Situation abzulenken. Die Aussagen von Kanzler Friedrich Merz seien empörend. Ähnlich äußerte sich linken Fraktionschefin Heidi Reichenick. Merz hatte angedeutet, andere Parteien könnten den AfD-Vertreter gewählt haben, um der CDU zu schaden. Die bislang kassenfinanzierten Bluttests für Schwangere auf ein Down-Syndrom des Kindes sollen noch einmal genauer überprüft werden. Der Bundestag stimmte mit großer Mehrheit für den Antrag einer fraktionsübergreifenden Abgeordnetengruppe. Darin wird unter anderem ein Expertengremium gefordert, das die Grundlagen der Kassenzulassung untersuchen soll. Die Antragsteller kritisieren, dass der Test inzwischen bei jeder zweiten Schwangerschaft vorgenommen wird. Bei einer gerechtfertigten medizinischen Indikation sollen die Kassen aber auch künftig die Kosten übernehmen. Der Zentralrat der Juden hat die Antisemitismusvereinbarung von Linken, Grünen und SPD in Berlin als unzureichend kritisiert. Präsident Josef Schuster erklärte, das Papier könne nicht kaschieren, dass Antisemitismus in der Linken weiterhin geduldet werde. SPD und Grüne hatten eine Antisemitismusvereinbarung zur Bedingung für Sondierungsgespräche gemacht. Darin bekennen sich die Parteien, jüdisches Leben zu schützen. Antisemitische Vorfälle sollen mit Parteiausschluss geahndet werden. Der russische Journalist Roman Dobrokhotov ist mit dem Leipziger Medienpreis ausgezeichnet worden. Die Medienstiftung der Sparkasse erklärte, der 42-Jährige sei einer der profiliertesten unabhängigen Journalisten Russlands. Seine investigativen Recherchen sorgten weltweit für Aufsehen. Das waren die Nachrichten. Das Wetter in der Nacht, abklingende Schauer, teils klar, überwiegend trocken, 8 bis 3 Grad. Morgen sonnig, später Wolken, Temperaturen bis 15 Grad. Es ist 21.03 Uhr.
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1: Um 22 Uhr mit Kerstin Hoffmann. In Dresden haben hunderte Menschen für den Erhalt des Serumwerkes demonstriert. Bei der Abschlusskundgebung auf dem Neumarkt sprach auch Ministerpräsident Michael Kretschmer. Er bekräftigte, die Landesregierung werde für den Fortbestand des Werkes kämpfen. Er forderte den britischen Pharmakonzern GKS auf, den Weg für Lösungen freizumachen, damit auch in den nächsten Jahrzehnten Arzneimittelproduktion stattfinde. GKS will das Dresdner Werk Mitte 2028 schließen. Damit würden 650 Beschäftigte ihre Arbeit verlieren. Die SPD Sachsen-Anhalt wehrt sich gegen die Verdächtigungen aus der CDU, die Wahl eines AfD-Politikers zum Landtagspräsidenten unterstützt zu haben. Fraktionschefin Katja Pähle sagte dem MDR, die CDU versuche, von ihrer eigenen Situation abzulenken. Die Aussagen von Kanzler Friedrich Merz seien empörend. Ähnlich äußerte sich Linken-Fraktionschefin Heidi Reichenick. Merz hatte angedeutet, andere Parteien könnten den AfD-Vertreter gewählt haben, um der CDU zu schaden. Die bislang kassenfinanzierten Bluttests für Schwangere auf ein Down-Syndrom des Kindes sollen noch einmal genauer überprüft werden. Der Bundestag stimmte mit großer Mehrheit für den Antrag einer fraktionsübergreifenden Abgeordnetengruppe. Darin wird unter anderem ein Expertengremium gefordert, das die Grundlagen der Kassenzulassung untersuchen soll. Die Antragsteller kritisieren, dass der Test inzwischen bei jeder zweiten Schwangerschaft vorgenommen wird. Bei einer gerechtfertigten medizinischen Indikation sollen die Kassen aber auch künftig die Kosten übernehmen. Der Zentralrat der Juden hat die Antisemitismusvereinbarung von Linken, Grünen und SPD in Berlin als unzureichend kritisiert. Präsident Josef Schuster erklärte, das Papier könne nicht kaschieren, dass Antisemitismus in der Linken weiterhin geduldet werde. SPD und Grüne hatten eine Antisemitismusvereinbarung zur Bedingung für Sondierungsgespräche gemacht. Darin bekennen sich die Parteien, jüdisches Leben zu schützen. Antisemitische Vorfälle sollen mit Parteiausschluss geahndet werden. Auf dem Kinderfilmfestival Schlingel in Chemnitz sind die ersten Preise verliehen worden. In der Kategorie Kurzfilm National setzte sich der Film Moon Unit von Marlene Tanzig durch. Er erzählt von einer Teenagerin, die mit ihrer bipolaren Mutter in Dresden aufwächst. Das waren die Nachrichten. Das Wetter in der Nacht, abklingende Schauer, dann teils klar und überwiegend trocken, 8 bis 3 Grad. Morgen zunächst sonnig, später Wolken und Schauer, dabei windig, Temperaturen bis 15 Grad. Die Zeit, es ist 22.03 Uhr.
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1: Um 23 Uhr mit Martin Wilhelmi. Der Bundestag fordert, dass nicht-invasive, vorgeburtliche Tests auf den Prüfstand gestellt werden. Eine überdeutliche Mehrheit stimmte am Abend für den fraktionsübergreifenden Antrag. Aus Berlin Dagmar Pepping.
2: Er sieht vor, dass es ein Monitoring der vorgeburtlichen Bluttests, kurz NIPT, geben soll. Ziel: mehr Daten, welche Folgen die Kassenleistung hat. Mit dem Test können Schwangere feststellen, ob bei ihrem Fötus das Risiko einer Trisomie besteht, beispielsweise das Down-Syndrom. Die Zahl der genutzten Tests steigt seit Jahren kontinuierlich an. Kritiker bemängeln, der Test sei nicht ausreichend genau und drohe zu einer Routineuntersuchung zu werden. Der Antrag fordert zudem, dass ein Expertengremium eingesetzt wird. Dessen Mitglieder sollen die rechtlichen, ethischen und gesundheitspolitischen Grundlagen der Kassenzulassung prüfen.
1: In Niedersachsen hat der Vorsitzende der SPD-Landtagsfraktion Politze seinen Rücktritt erklärt. Er zog damit die Konsequenzen aus den Ermittlungen gegen ihn, die seit einigen Tagen laufen. Aus Hannover Bertil Starke.
3: Stefan Politze erklärte am Abend, er wolle Schaden von dem Amt, der Fraktion und der Partei abwenden und sich nun vollumfänglich der Aufklärung widmen. Zuvor war der politische Druck auf den Sozialdemokraten immer größer geworden. Die Staatsanwaltschaft Hannover ermittelt gegen den SPD-Mann wegen des Grundstücksverkaufs der früheren Klinik in Lehrte bei Hannover. An einen Bieter sollen illegal Informationen durchgestochen worden sein. In diesem Zusammenhang laufen ebenfalls Verfahren gegen die SPD-Politiker Steffen Krach und Adis Achmetowitsch. Alle drei Sozialdemokraten weisen die Vorwürfe entschieden zurück.
1: Der ukrainische Präsident Selenskyj reist morgen erneut in die USA, um über eine Lösung des Konflikts mit Russland zu beraten. Er werde in Washington mit den Unterhändlern von US-Präsident Trump, Witkoff und Kushner zusammentreffen. Auch Vertreter aus Europa würden an den Gesprächen teilnehmen. Zuvor hatte Selenskyj auf einer Pressekonferenz gesagt, er sehe weiter Möglichkeiten für Verhandlungen mit Russland. Der diesjährige Literaturnobelpreis geht an die Kanadierin Anne Carson. Den Preis für die 76-jährige Carson begründete die Akademie mit ihrem mutigen und erfindungsreichen Œuvre, das im spielerischen Dialog mit der Klassik neue Formen zeitgenössischer Literatur geschaffen habe. Der Literaturnobelpreis ist mit umgerechnet etwas mehr als 1 Million Euro dotiert. Die kanadische Autorin Carson galt in diesem Jahr als eine der Favoritinnen für den wichtigsten Literaturpreis der Welt. Das waren die Nachrichten. Das Wetter in Deutschland: nachts häufig trocken, nur vereinzelt Schauer, Tiefstemperaturen 12 bis 2 Grad. Morgen im Südosten freundlich, von Westen her zeitweise kräftige Schauer bei Höchstwerten von 10 bis 16 Grad. Am Samstag gebietsweise freundlich, weiterhin Schauer möglich, im Norden auch Gewitter bei 12 bis 18 Grad, am Sonntag einige Schauer bei dann 9 bis 17 Grad. Und die Zeit, es ist 23.03 Uhr.
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1: Um 0 Uhr mit Ronald Lessig. In Berngau in Ostbayern läuft seit Stunden ein großer Polizeieinsatz, nachdem ein Mann vor seinem Haus zwei Menschen erschossen hat. Bei den Opfern handelt es sich um zwei Mitarbeitende des Landratsamtes. Sie wollten eine routinemäßige Waffenkontrolle durchführen. Der Schütze hält sich nach wie vor in einem Haus verschanzt. Spezialkräfte versuchen seit Stunden, mit ihm zu verhandeln. Die Hintergründe und sein Motiv sind noch unklar. Der Bundestag hat entschieden, dass die gesetzliche Kassenleistung bei vorgeburtlichen Bluttests geprüft werden soll. Ein entsprechender überfraktioneller Antrag erhielt am Abend die Mehrheit der Stimmen. Aus der Nachrichtenredaktion Peter Behrendt.
2: In dem Antrag heißt es, die derzeitige Verordnung regle nicht klar genug, wann der Bluttest angewandt werden solle. Er komme faktisch einer Reihenuntersuchung vorrangig auf Trisomie 21 gleich. Zuletzt hat fast die Hälfte aller Schwangeren so einen Test machen lassen. Dabei wird der Schwangeren Blut abgenommen. Das Ergebnis zeigt, wie wahrscheinlich es ist, dass das Kind eine Behinderung haben wird, zum Beispiel Trisomie 21. Eigentlich soll dieser Test nur die Ausnahme sein, da er eben nicht voraussagt, ob das Kind tatsächlich eine Behinderung haben wird.
1: Volkswagen-Chef Blume hat die Belegschaft des Audi-Werkes in Neckarsulm über weitere Konsequenzen aus dem Sparpaket informiert. Auf einer Betriebsversammlung kündigte er an, dass Audi die sogenannte Zukunftsvereinbarung zwischen dem Konzern und der IG Metall aufkündigen will. Sie sichert die Belegschaft ab, indem etwa betriebsbedingte Kündigungen bis Ende 2033 ausgeschlossen werden. Audi in Neckarsulm gehört wie die VW-Werke in Emden, Hannover und Zwickau zu den Volkswagen-Standorten, die Mitte der 2030er Jahre geschlossen werden könnten. Nach einem weiteren Protesttag in Frankreichs Schulen will die Regierung doch reagieren. Bildungsminister Giffrey hat am Abend 3000 zusätzliche Lehrkräfte versprochen, die er auf gut 100 Gymnasien verteilen will. Aus Paris Julia Borutta.
3: Dank einer Software, die er bereits vor einem Jahr angefordert habe, sei es nun möglich, die Schulen zu identifizieren, die sich in einer problematischen Situation befänden. Es gibt 114 Gymnasien, die ich als rot bezeichnen würde, führte der Bildungsminister aus. Ob diese Ankündigung zur Beruhigung der Lage beitragen wird, ist fraglich. Die Schüler und Studierenden fordern weiter deutlich höhere Ausgaben für Bildung, die Abschaffung der zentralen und aus ihrer Sicht intransparenten Studienplatzvergabe und eine bessere Ausstattung der Schulen.
1: Das waren die Nachrichten. Das Wetter in Deutschland. Häufig trocken, vereinzelt Schauer bei 12 bis 2 Grad. Tagsüber im Südosten freundlich, von Westen her kräftige Schauer bei 10 bis 16 Grad. Am Samstag gebietsweise freundlich, ein paar Schauer im Norden Gewitter bei 12 bis 18 Grad und am Sonntag Schauer bis 17 Grad. Es ist 0:03 Uhr.
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1: Um 1 Uhr mit Ronald Lessig. In Berngau in Ostbayern hat ein Mann 2 Menschen erschossen und hält sich seit Stunden in seinem Haus verschanzt. Sein Motiv ist unklar, die Polizei versucht zu verhandeln. Aus München Antje Dörfner.
2: Bei den beiden Opfern handelt es sich um Mitarbeitende des Landratsamtes. Sie hatten den mutmaßlichen Täter am frühen Donnerstagnachmittag in Berngau in der Oberpfalz im Rahmen einer routinemäßigen Waffenkontrolle aufgesucht. Dabei hatte der Waffenbesitzer Schüsse abgegeben. Spezialkräfte seien im Einsatz und hätten das Gebäude umstellt. Vor Ort sind rund 150 Polizisten. Rund um den Einsatzort wurde ein Gefahrenbereich eingerichtet. Außerhalb des abgesperrten Bereichs besteht laut Polizei keine Gefahr für die Bevölkerung.
1: In Berlin beginnen Linke, Grüne und SPD heute ihre Sondierungsgespräche. Dabei geht es ab dem Vormittag um den Landeshaushalt. Den Weg freigemacht für Sondierungen hatte eine gemeinsame Vereinbarung der 3 Parteien. Sie verständigten sich unter anderem auf verbindliche Regeln, wie auf antisemitische Vorfälle innerhalb der Fraktionen reagiert werden soll. Grüne und SPD hatten dies zur Bedingung für Sondierungsgespräche gemacht. Der Bundestag hat entschieden, dass die gesetzliche Kassenleistung bei vorgeburtlichen Bluttests geprüft werden soll. Ein entsprechender überfraktioneller Antrag erhielt am Abend die Mehrheit der Stimmen. Aus der Nachrichtenredaktion Peter Behrendt.
3: In dem Antrag heißt es, die derzeitige Verordnung regle nicht klar genug, wann der Bluttest angewandt werden solle. Er komme faktisch einer Reihenuntersuchung vorrangig auf Trisomie 21 gleich. Zuletzt hat fast die Hälfte aller Schwangeren so einen Test machen lassen. Dabei wird der Schwangeren Blut abgenommen. Das Ergebnis zeigt, wie wahrscheinlich es ist, dass das Kind eine Behinderung haben wird, zum Beispiel Trisomie 21. Eigentlich soll dieser Test nur die Ausnahme sein, da er eben nicht voraussagt, ob das Kind tatsächlich eine Behinderung haben wird.
1: Die Hinrichtung des Amokläufers, der 2009 auf einem US-Militärstützpunkt 13 Menschen erschossen hatte, soll öffentlich stattfinden. In einem im Internet verbreiteten Interview sagte US-Verteidigungsminister Hexeth, es werde ein Erschießungskommando geben und man werde dafür sorgen, dass die Leute zusehen können. Ein Pentagon-Mitarbeiter sagte dann auf Anfrage, die Hinrichtung, die für Dezember angesetzt ist, solle live übertragen werden. Der Verurteilte, ein ehemaliger Armeepsychiater, hatte auf dem Stützpunkt im US-Bundesstaat Texas 13 Menschen getötet. Das waren die Nachrichten. Das Wetter in Deutschland. Häufig trocken, vereinzelt Schauer bei 12 bis 2 Grad. Tagsüber im Südosten freundlich, im Westen Schauer bei 10 bis 16 Grad. Am Samstag freundlich, im Norden auch Gewitter, 12 bis 18 Grad. Am Sonntag einige Schauer, im Süden trocken bis 17 Grad. Es ist 1.03 Uhr.
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1: Um 2 Uhr mit Ronald Lessig. In der norwegischen Hauptstadt Oslo wird heute bekannt gegeben, wer in diesem Jahr den Friedensnobelpreis erhält. Laut Nobelkomitee waren fast 300 Persönlichkeiten und Organisationen nominiert. Skandinavien-Korrespondent Arne Bartram zu den Favoriten.
2: Als mögliche Gewinner gelten die Kinderhilfsorganisation Save the Children, eine ukrainische Organisation für Kinderrechte und ein Netzwerk von Helfern für Bürgerkriegsopfer im Sudan. Letztes Jahr, da gab es eine ziemlich umstrittene Entscheidung. Da bekam die venezolanische Oppositionspolitikerin Maria Corina Machado den Preis, die ihn dann symbolisch weitergegeben hat an Donald Trump. Welche Personen oder Organisationen den Friedenspreis bekommen, entscheiden die 5 Mitglieder des norwegischen Nobelkomitees. Wer alles unter den Nominierten war, bleibt übrigens 50 Jahre lang geheim.
1: In Berlin beginnen Linke, Grüne und SPD heute ihre Sondierungsgespräche. Dabei geht es ab dem Vormittag um den Landeshaushalt. Den Weg freigemacht für Sondierungen hatte eine gemeinsame Vereinbarung der drei Parteien. Sie verständigten sich unter anderem auf verbindliche Regeln, wie auf antisemitische Vorfälle innerhalb der Fraktionen reagiert werden soll. Grüne und SPD hatten dies zur Bedingung für Sondierungsgespräche gemacht. In Berngau in Ostbayern hat ein Mann 2 Menschen erschossen und hält sich seit Stunden in seinem Haus verschanzt. Sein Motiv ist unklar, die Polizei versucht zu verhandeln. Aus München Antje Dörfner.
3: Bei den beiden Opfern handelt es sich um Mitarbeitende des Landratsamtes. Sie hatten den mutmaßlichen Täter am frühen Donnerstagnachmittag in Berngau in der Oberpfalz im Rahmen einer routinemäßigen Waffenkontrolle aufgesucht. Dabei hatte der Waffenbesitzer Schüsse abgegeben. Spezialkräfte seien im Einsatz und hätten das Gebäude umstellt. Vor Ort sind rund 150 Polizisten. Rund um den Einsatzort wurde ein Gefahrenbereich eingerichtet. Außerhalb des abgesperrten Bereichs besteht laut Polizei keine Gefahr für die Bevölkerung.
1: Die US-Regierung will die Hinrichtung eines wegen 13-fachen Mordes verurteilten Amokläufers in einem Livestream übertragen. Das hat Verteidigungsminister Hexeth angekündigt. Im Interview mit einem rechten Influencer sagte er, es werde ein Erschießungskommando geben und man werde dafür sorgen, dass die Leute zusehen können. Ein Pentagon-Mitarbeiter bestätigte später, dass die Hinrichtung im Dezember live übertragen werden soll. Der Verurteilte, ein ehemaliger Armeepsychiater, hatte auf einem Militärstützpunkt im Bundesstaat Texas 13 Menschen getötet. Das waren die Nachrichten. Das Wetter in Deutschland. Häufig trocken, vereinzelt Schauer bei 12 bis 2 Grad. Tagsüber im Südosten freundlich, von Westen her Schauer bei 10 bis 16 Grad. Am Samstag freundlich, ein paar Schauer im Norden, Gewitter bis 18 Grad. Am Sonntag Schauer bis 17 Grad. Es ist 2.03 Uhr.
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